0: erwartet. Die Schwaben setzten sich gegen den norwegischen Verein Viking Stavanger mit 3:1 durch. Alle drei Treffer für Stuttgart erzielte Ermedin Demirovic.
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1: Ich bin Katrin Müller. Beim bundesweiten Warntag werden am Vormittag um 11 Uhr wieder Alarmsysteme für den Kriegs- und Katastrophenfall getestet. Um diese Zeit sollen Handys schrillen und Sirenen heulen. Eine Dreiviertelstunde später folgt die Entwarnung. Der Warntag findet einmal jährlich statt, um zu testen, ob die Behörden die Menschen in Deutschland im Notfall erreichen können. Nach einer Serie von Sabotageangriffen auf das Stromnetz in mehreren Bundesländern kommt der tatverdächtige 48-Jährige in Haft. Es wurde Haftbefehl gegen den Mann erlassen. Die Staatsanwaltschaft wirft ihm unter anderem das Herbeiführen einer Sprengstoffexplosion, die Störung öffentlicher Betriebe und die Zerstörung wichtiger Arbeitsmittel vor.
2: Der Verdächtige soll an mehreren Orten in Nordrhein-Westfalen, Brandenburg und Sachsen versucht haben, Stromleitungen in der Nähe von Kohlekraftwerken zu sabotieren. In einigen Fällen ist ihm das gelungen. Mit selbstgebauten Raketen soll er einen Draht über Hochspannungsleitungen geschossen haben. Mindestens zweimal kam es dadurch zu Kurzschlüssen und einzelne Blöcke von Kraftwerken wurden lahmgelegt. Der 48-Jährige soll Bekennerschreiben in seinem Namen verfasst haben. Sein Motiv: Umweltschutz, der Kampf gegen fossile Energieträger wie eben Kohlekraftwerke. Tine Klimach, Nachrichtenredaktion.
1: Fahnen auf Halbmast nicht nur in Norwegen. Mit einem Trauerzug durch Oslo ist Norwegens verstorbener König Harald V. an seine letzte Ruhestätte geleitet worden. Der Abschied des vom Volk geliebten Monarchen verlief tränenreich.
3: Zehntausende Zuschauer verfolgten den Trauerzug vom Schloss zur Domkirche in Oslo. Andächtige Stille herrschte, als der Sarg von König Harald von einem Auto im Schritttempo durch die Stadt gezogen wurde. Hinter ihm gingen neben der Königsfamilie ein großer Teil des europäischen Hochadels. In der Kirche wurde es emotional. Sowohl Königin Mette Marit als auch Kronprinzessin Ingrid Alexandra verdrückten Tränen. Aus Oslo, Julia Weschenbach.
1: Zum Fußball. Der VfB Stuttgart hat zum Auftakt der Champions League einen Heimsieg gefeiert. Dank eines Dreierpacks von Ermedin Demirovic gewann Stuttgart gegen Norwegens Meister Viking Stavanger mit 3:1. Der Stürmer erzielte seine Treffer schon vor der Pause in der 20., 26. und 32. Minute.
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1: Ich bin Katrin Müller. RWE-Chef Markus Kreber fordert nach einer Serie von Sabotageangriffen auf das Stromnetz in mehreren Bundesländern einen besseren Schutz kritischer Infrastruktur. Wir müssen aus den Erfahrungen auch die Lehren ziehen, und zwar schnell, so Kreber. Die Bedrohungslage der Gesellschaft und der lebensnotwendigen kritischen Infrastruktur durch hybride Angriffe könne nicht mehr mit Regeln und bürokratischen Prozessen aus Friedenszeiten bewältigt werden. Nach der Serie von Sabotageangriffen auf das Stromnetz hatte die Polizei einen verdächtigen 48-Jährigen festgenommen. Heute Vormittag gibt es wieder einen deutschlandweiten Probealarm. Dabei soll getestet werden, ob Handys, Apps und Sirenen wie vorgesehen funktionieren. Und es geht um die richtige Vorbereitung für mögliche Katastrophen.
2: Selbst ohne eine Warn-App und auch wenn das Smartphone auf stumm geschaltet ist, ertönt ein schriller Ton, sobald der Alarm ausgelöst wird und alles funktioniert. Neu ist beim Warntag diesmal, dass über Cell Broadcasting auch eine Endwarnung gesendet werden soll. Über dieses System können alle eingeschalteten und halbwegs modernen Handys erreicht werden, wenn nötig auch nur in bestimmten Funkzellen. In den vergangenen Jahren hat nicht alles reibungslos funktioniert. Beim Probealarm heute soll es besser laufen. Jan-Henna Reitz zur Nachrichtenredaktion.
1: Apple hat am Abend unserer Zeit wieder neue Produkte vorgestellt. Der Konzern steigt ins Geschäft mit aufklappbaren Smartphones ein. Es gibt ein neues aufklappbares iPhone Duo und noch so einige andere Neuheiten.
3: Das neue iPhone Duo ist ungefähr so groß wie ein Reisepass, auf und zugeklappt, und es hat Displays innen und außen. Mit knapp 2.300 Euro ist es das bisher teuerste iPhone-Modell. Auch das neue iPhone 18 Pro ist jetzt auf dem Markt. Es macht bessere Bilder, die nicht manipuliert werden können, in Zeiten von KI-Fakes besonders wichtig. Auch das iPhone 18 Pro ist deutlich teurer als das Vorgängermodell. Die iPhone 18 Standard-Version kommt erst im Frühjahr auf den Markt. Aus den USA, Tina Eck.
1: Zum Fußball. Der VfB Stuttgart ist erfolgreich in die Champions-League-Saison gestartet. Die Schwaben setzen sich gegen den norwegischen Verein Viking Stavanger mit 3:1 durch. Alle drei Treffer für Stuttgart erzielte Ermedin Demirovic.
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1: Ich bin Katrin Müller. Beim bundesweiten Warntag werden am Vormittag um 11 Uhr wieder Alarmsysteme für den Kriegs- und Katastrophenfall getestet. Um diese Zeit sollen Handys schrillen und Sirenen heulen. Eine Dreiviertelstunde später folgt die Entwarnung. Der Warntag findet einmal jährlich statt, um zu testen, ob die Behörden die Menschen in Deutschland im Notfall erreichen können. Was vor der Wahl galt, gilt in diesem Punkt auch nach der Wahl. CDU, SPD, Grüne und Linke lehnen eine Zusammenarbeit mit der AfD in Sachsen-Anhalt weiterhin ab. Vertreter der vier Parteien haben Gesprächsangebote über eine Regierungsbildung ausgeschlagen.
2: Nach wie vor ist also offen, wie es politisch in Sachsen-Anhalt weitergeht. Wenn es keine Überläufer von anderen Fraktionen gibt, könnte die AfD wohl nur auf das BSW als möglichen Partner hoffen. Man sei grundsätzlich bereit, mit allen Parteien zu sprechen, sagte BSW-Spitzenkandidat Thomas Schulze zuletzt. Und er kritisierte die anderen Parteien, dass sie nicht dazu bereit sind. Die AfD gewann 39 der insgesamt 83 Mandate. Damit fehlen ihr für eine absolute Mehrheit 3 Stimmen. Tine Klimach, Nachrichtenredaktion.
1: Mit dem kommenden Jahr gibt's den Perso für alle, die wollen, auch digital. Am 2. Januar soll die DU-App für Smartphones scharf geschaltet werden. Bundesdigitalminister Carsten Wildberger hat sie in Berlin vorgestellt.
3: Grün-blau ist die App gehalten, mit einem schwarz-rot-goldenen Streifen an der Seite. Damit können sich deutsche Bürger quasi ihren Personalausweis-Zwilling aufs Handy laden. Perspektivisch dann auch andere Papiere, wie etwa den Führerschein. Der große Vorteil, es wird einfacher, sich online auszuweisen, ohne komplizierte Identverfahren. Direkt am 2. Januar geht es los mit 40 Anbietern, wie der Post, verschiedenen Banken und einigen Strom- und Telefonanbietern oder auch Hochschulen, Kommunen und Bundesländern. Tanja Wagner, Nachrichtenredaktion.
1: Zum Fußball. Der VfB Stuttgart hat zum Auftakt der Champions League einen Heimsieg gefeiert. Dank eines Dreierpacks von Ermedin Demirovic gewann Stuttgart gegen Norwegens Meister Viking Stavanger mit 3:1. Der Stürmer erzielte seine Treffer schon vor der Pause in der 20., 26. und 32. Minute.
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1: Ich bin David Riemer. Heute Vormittag gibt es wieder einen deutschlandweiten Probealarm. Dabei soll getestet werden, ob Handys, Apps und Sirenen wie vorgesehen funktionieren.
2: Selbst ohne eine Warn-App und auch wenn das Smartphone auf stumm geschaltet ist, ertönt ein schriller Ton, sobald der Alarm ausgelöst wird und alles funktioniert. Neu ist beim Warntag diesmal, dass über Cell Broadcasting auch eine Endwarnung gesendet werden soll. Über dieses System können alle eingeschalteten und halbwegs modernen Handys erreicht werden, wenn nötig auch nur in bestimmten Funkzellen. In den vergangenen Jahren hat nicht alles reibungslos funktioniert. Beim Probealarm heute soll es besser laufen. Jan-Henna Reitz zur Nachrichtenredaktion.
1: Der vergangene Monat ist der weltweit wärmste August seit Beginn der Aufzeichnungen gewesen. Mit einer globalen durchschnittlichen Lufttemperatur von rund 17 Grad Celsius war er außerdem der wärmste jemals gemessene Monat. Gleichauf mit dem Juli 2013 teilte der Klimawandeldienst des EU-Programms Copernicus mit. Im August erreichten zudem die Weltmeere einen Wärmerekord. Die Meeresoberflächentemperatur lag im Monatsschnitt bei rund 21 Grad. Damit wurde der bisherige Höchstwert für August aus dem Jahr 2023 übertroffen. Apple hat am Abend unserer Zeit wieder neue Produkte vorgestellt. Der Konzern steigt ins Geschäft mit aufklappbaren Smartphones ein. Es gibt ein neues aufklappbares iPhone Duo und noch einige andere Neuheiten.
3: Das neue iPhone Duo ist ungefähr so groß wie ein Reisepass, auf- und zugeklappt, und es hat Displays innen und außen. Mit knapp 2.300 Euro ist es das bisher teuerste iPhone-Modell. Auch das neue iPhone 18 Pro ist jetzt auf dem Markt. Es macht bessere Bilder, die nicht manipuliert werden können. In Zeiten von KI-Fakes besonders wichtig. Auch das iPhone 18 Pro ist deutlich teurer als das Vorgängermodell. Die iPhone 18 Standard-Version kommt erst im Frühjahr auf den Markt. Aus den USA, Tina Eck.
1: Zum Fußball. Der VfB Stuttgart hat zum Auftakt der Champions League einen Heimsieg gefeiert. Dank eines Dreierpacks von Ermedin Demirovic gewann der VfB gegen Norwegens Meister Viking Stavanger mit 3:1. Heute Abend trifft RB Leipzig auf den italienischen Club Como und der FC Bayern München spielt gegen den norwegischen Club Bodo Glimt.
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1: Ich bin David Riemer. Beim bundesweiten Warntag werden am Vormittag um 11 Uhr wieder Alarmsysteme für den Kriegs- und Katastrophenfall getestet. Um diese Zeit sollen Handys schrillen und Sirenen heulen. Eine Dreiviertelstunde später folgt die Entwarnung. Der Warntag findet einmal jährlich statt, um zu testen, ob die Behörden die Menschen in Deutschland im Notfall erreichen können. 27% der Besitzer von Diesel- und Benzinfahrzeugen in Deutschland wollen sich als nächstes ein Elektroauto anschaffen. In keinem anderen Land wollen so viele Autofahrer umsteigen. Das hat eine Studie ergeben, für die Daten aus 30 europäischen Ländern sowie den USA, Indien und Australien ausgewertet wurden.
2: Ausschlaggebend für die Bereitschaft, auf E-Autos umzuschwenken, sind Fortschritte bei der Reichweite und Ladegeschwindigkeit, aber auch die hohen Spritpreise. Was vielen ebenso wichtig ist, das ist ein besseres Ladenetz. Mit mehr als 210.000 öffentlichen Stationen hat Deutschland das größte Schnellladenetz aller untersuchten europäischen Länder. Zum Vergleich, die Ladeleistung übertrifft den zweitplatzierten Frankreich um 48%. Immer mehr wollen auf E- oder Hybrid umsteigen, aber nach wie vor hängt das auch von den Autopreisen und unkomplizierten Lademöglichkeiten ab, heißt es in der Studie. Tine Klimach, Nachrichtenredaktion.
1: Der vergangene Monat war der weltweit wärmste August seit Beginn der Aufzeichnungen. Mit einer globalen durchschnittlichen Lufttemperatur von fast 17 Grad Celsius war er daneben auch der wärmste jemals gemessene Monat, gleichauf mit dem Juli 2023. Das teilte der Klimawandeldienst Copernicus mit.
3: Der Sommer 2026 war geprägt von extremer Hitze, Trockenheit und teils riesigen Waldbränden. Der August stellte alle bisherigen Rekorde in der weltweiten Klimageschichte ein. Die globalen Temperaturen lagen 1,65 Grad über dem vorindustriellen Niveau. Auch die Weltmeere erwärmten sich auf mehr als 21 Grad im Schnitt und damit so stark wie noch nie. Ein besorgniserregender Rekord infolge des Klimawandels, der laut Copernicus weltweit

0: Auswirkungen auf Gesellschaften, Volkswirtschaften und Ökosysteme hat. Diana Kramer, Nachrichtenredaktion.
1: Zum Tennis. Alexander Zverev steht bei den US Open im Halbfinale. Der Hamburger bezwang den Niederländer Van de Zandschulp klar in 3 Sätzen. Für den French Open-Sieger war es der 23. Sieg dieser Saison bei einem Grand-Slam-Turnier. Damit überholte Zverev den bisherigen deutschen Rekord von Boris Becker.
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3: Guten Morgen. Beim Wetter gibt's heute einen kleinen Mix. Sonne und Wolken wechseln sich ab. Zwischendurch können die Wolken auch mal etwas dichter werden. Ein paar Tropfen sind vereinzelt drin. Insgesamt bleibt es aber weitgehend trocken heute. Zum Abend hin lockert es wieder auf und die Sonne schaut häufiger vorbei. Die Temperaturen liegen heute bei ungefähr 18 bis 20 Grad. Dazu weht ein schwacher bis mäßiger Wind aus West bis Nordwest. Aktuell ist es aber noch ziemlich frisch, um die 13 Grad haben wir. Heute Nacht wird es dann auch ziemlich frisch. Der Himmel ist oft locker bewölkt, teilweise sogar sternenklar. Regen ist gar kein Thema. Dafür können sich hier und da Nebelfelder bilden. Und die Temperaturen gehen wirklich ordentlich runter diese Nacht. Etwa 5 bis 9 Grad. Schauen wir noch auf den Power-Radio-Wettertrend. Morgen gibt's nach Auflösung des Frühnebels zunächst viel Sonne. Im Laufe des Vormittags und zum Mittag kommen dann wieder mehr Wolken dazu. Es bleibt aber trocken. Und die gute Nachricht, die Temperaturen klettern wieder auf bis zu 22 Grad. Der Spätsommer gibt also noch nicht ganz auf.
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3: Auf der A13 Berlin Richtung Dresden, die Ausfahrt Duben und die Einfahrt Duben ist bis späteren Nachmittags heute bis 19 Uhr wegen Bauarbeiten gesperrt. Dann Vorsicht im Landkreis Dahme-Spreewald auf der Straße zwischen Ausbau und Thels, da läuft ein Reh auf der Fahrbahn. Schauen wir nach Berlin auf die Hauptstadtstraßen. A113 stadteinwärts im Dreieck Neukölln ist die Überleitung zur A100 Richtung Treptow wegen Bauarbeiten hier etwas gesperrt. In Charlottenburg, Kurfürstendamm in Höhe Joachimsthaler Straße, da sind die Ampeln außer Betrieb. Und City West, bis morgen Mittag kommt es wegen eines Staatsbesuches rund um den Breitscheidplatz zu Sperrungen. An alle, die gerade unterwegs sind, kommen Sie gut an, da wo Sie gerne hin möchten und fahren Sie weiterhin vorsichtig, begleitet von Power Radio.
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3: Einen wunderbaren guten Morgen Berlin und Brandenburg. 7:06 Uhr haben wir es aktuell hier an diesem Donnerstag. Kommen Sie gut rein in den Tag mit Ihrer Lieblingsmusik hier bei Power Radio. Ich freue mich, dass Sie mit dabei sind. Als kleine Warnung, später um 11 gibt es einen bundesweiten Warntag. Da wird wahrscheinlich Ihr Handy oder Ihr Laptop oder was auch immer einen Sound von sich geben. Ich bespreche das aber gleich nochmal mit Ronny, der weiß etwas mehr dazu. Um 7:20 erfahren Sie alle Details. Davor sprechen wir noch über die BVG-Tickets, denn es soll hier einen einheitlichen Schülerausweis geben. Gute Nachrichten für Eltern und Schülerinnen, mehr dazu gleich im Regionalreport. Davor geht's natürlich weiter mit Ihrer Lieblingsmusik. Ich habe für Sie Praying Plan B und She Drives Me Crazy von Fine Young Cannibals. Später ab 15 Uhr ist auch meine Kollegin Sally wieder hier und erfüllt Ihre Musikwünsche. Schicken Sie mir dafür gerne schon mal, was Sie gerne hören möchten. Alle Infos auf der Website.

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5: Berliner Schülerinnen und Schüler erhalten künftig einen einheitlichen Schülerausweis, der gleichzeitig als kostenloses Ticket für den Nahverkehr dient. Die Ausweise werden zentral produziert und durch die BVG an die Schulen versandt, wie die Bildungsverwaltung mitteilte. Wir führen zwei bislang getrennte Dokumente zusammen, vereinfachen Abläufe und reduzieren Bürokratie, teilte Bildungssenatorin Katharina Günther-Wünsch von der CDU bei der Vorstellung des Angebots mit. Verkehrssenatorin Ute Bonde sagte, dies erleichtere den Alltag von Schülerinnen, Schülern und Eltern wesentlich. Erziehungsberechtigte müssen nicht mehr zusätzlich eine sogenannte Fahrberechtigung beantragen. Die Sekretariate der Schulen werden von der jährlichen Ausstellung oder Verlängerung der Ausweise entlastet. Laut Bildungsverwaltung werden die Verfahren für den neuen Schülerausweis derzeit im Rahmen eines Pilotprojekts an 10 Berliner Schulen mit bis zu 7000 Schülerinnen und Schülern erprobt. Die Ausweitung auf alle öffentlichen Schulen ist demnach im Laufe des zweiten Schulhalbjahres 2026/27 vorgesehen. Dann soll es auch eine App für einen digitalen Schülerausweis geben.
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0: Heute Vormittag um 11 Uhr gibt es wieder einen deutschlandweiten Probealarm. Dabei soll getestet werden, ob Handys, Apps und Sirenen wie vorgesehen funktionieren. Und es geht auch um richtige Vorbereitung für mögliche Katastrophen. Mein Kollege Ronny Thorau, der weiß hier mehr. Hallo lieber Ronny.
1: Ja, grüß dich.
0: Ja, Ronny, wie groß ist die Chance, den Warntag heute nicht mitzubekommen? 0%? Das wäre ja wahrscheinlich das Ziel, oder?
1: Ja, wer heute nichts hört, kein Handy piepen, keine Sirene, keine Info übers Radio, der ist ausdrücklich aufgefordert, sich zu melden. Denn solche Lücken, die sind natürlich besonders interessant. Eine Rolle kann zum Beispiel dabei spielen, dass Kommunen selber entscheiden, ob sie Sirenen anschmeißen. Und bei wem keine Sirene heult und wer dann noch vielleicht sein Handy irgendwo vermüllt hat, der kriegt vielleicht nichts mit um 11 Uhr vom Alarm bzw. um 11:45 von der Entwarnung.
0: Okay, um es nochmal klar zu sagen, wenn ich was mitkriege, und das werden ja die meisten sein, muss ich dann was tun?
1: Ja, also im Interesse der Mitmenschen vielleicht auf jeden Fall den Alarm auf dem Handy abschalten, aber ansonsten ist jetzt keine Aktion erforderlich. Man kann allerdings die Chance nutzen und auf die Links in der Smartphone-Warnung klicken und sich informieren. Zum Beispiel, welche Warn-Apps es gibt, die man sich mal aufs Handy packen kann, warum nicht heute, und welche Vorsorge für Katastrophen dringend empfohlen wird. Auch dafür ist ja heute kein schlechter Tag, sich damit mal zu beschäftigen.
0: Okay, das hört man ja immer wieder, dass man Notfallvorräte anlegen soll. Aber viele schrecken wohl doch vor Aufwand zurück.
1: Ja, in Empfehlungen stehen ja oft Dinge wie Vorrat für 10 Tage anlegen. Da kommen dann solche Mengen zusammen, die einen eher abschrecken. Tipp deshalb, mal überlegen, womit käme ich bei einem Stromausfall oder Ausfall von Trinkwasserversorgung 3 Tage durch. Kann man ja immer noch dann erweitern.
0: Was sind denn so wichtige Notfallvorsorgemaßnahmen, die man recht leicht umgesetzt kriegt?
1: Zum Dringlichsten gehört unter anderem Trinkwasser für 3 Tage, Essen, das kalt gegessen werden kann, Stichwort Konserven, ein Kurbel- oder Batterieradio, Lichtquellen, eine Notfallapotheke, Bargeld und die wichtigsten Dokumente kopiert oder digitalisiert an einem sicheren, schnell griffbereiten Ort.
0: Okay, alles klar, dann danke dir, lieber Ronny.
1: Sehr gerne. Tschüss.
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1: Heute gibt's einen freundlichen Sonne-Wolken-Mix. Zwischendurch ziehen auch mal ein paar dickere Wolken durch. Ein paar Tropfen sind möglich. Insgesamt bleibt es aber meist trocken. Zum Abend kommt die Sonne wieder öfter raus. Dazu um die 20 Grad und ein mäßiger, zeitweise böiger Westwind. Heute Nacht wird's dann richtig frisch, teils klar, teils locker bewölkt, trocken und stellenweise mit Nebel. Die Temperaturen rauschen runter auf etwa 5 bis 9 Grad. Und morgen starten wir nach dem Nebel mit viel Sonne. Später kommen wieder ein paar Wolken dazu. Dafür wird's mit bis zu 22 Grad schon wieder deutlich wärmer.
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1: Vorsicht auf der A13 und A113 Dresden Richtung Berlin-Neukölln. Richtung zwischen Rago und Waltersdorfer Dreieck steht ein Fahrzeug auf der linken Spur. Dann Vorsicht im Landkreis Dahme-Spreewald. Auf der Straße zwischen Ausbau und Telz läuft ein Reh auf der Fahrbahn. Und in Berlin, Charlottenburg, Kurfürstendamm in Höhe Joachimsthaler Straße, da sind die Ampeln außer Betrieb. Und in City West, bis morgen Mittag kommt es wegen eines Staatsbesuches rund um den Breitscheidplatz zu Sperrungen. An alle, die gerade unterwegs sind, weiterhin eine gute und vor allem sichere Fahrt mit Power Radio.
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3: Es ist violett bis altrosa, hat einen süß-würzigen Duft und wirkt entschleunigend. Das Heidekraut blüht wieder in Brandenburg. Den ganzen September über bieten die Heidelandschaften die Möglichkeit für farbenfrohe Ausflüge in der Natur. Sei es zu Fuß oder mit dem Fahrrad. Oft gibt es ausgeschilderte Routen. Egal in welcher Himmelsrichtung, Heidefans finden im ganzen Bundesland die blühenden Landschaften. Trockenheit und Waldbrände haben in den vergangenen Monaten den Landschaften aber auch zugesetzt. Heidekraut wächst häufig auf ertragsschwachen Sandböden gemeinsam mit Gräsern, Kiefern und Birken. Um die Heiden zu erhalten, weiden auch oft Schafe und Ziegen auf den Flächen. Das Heidekraut wird dadurch verjüngt, das Wachstum von Gräsern reduziert und Gehölze können erst gar nicht entstehen, weil sie von den Tieren verbissen werden. Heißt es vom Tourismusmarketing Brandenburg. Brandenburgs großflächige Heiden befinden sich vor allem auf ehemaligen Truppenübungsplätzen, etwa die Kieritz-Rupiner-Heide, die Liebe-Rosa-Heide und die Döberitzer-Heide. Hier konnten Heiden entstehen, weil den Angaben zufolge Brände, Explosionen und Kettenfahrzeuge Gräser und Büsche entfernen und die Flächen offen hielten.
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1: Ich bin David Riemer. Heute Vormittag gibt es wieder einen deutschlandweiten Probealarm. Dabei soll getestet werden, ob Handys, Apps und Sirenen wie vorgesehen funktionieren.
2: Selbst ohne eine Warn-App und auch wenn das Smartphone auf stumm geschaltet ist, ertönt ein schriller Ton, sobald der Alarm ausgelöst wird und alles funktioniert. Neu ist beim Warntag diesmal, dass über Cell Broadcasting auch eine Endwarnung gesendet werden soll. Über dieses System können alle eingeschalteten und halbwegs modernen Handys erreicht werden, wenn nötig auch nur in bestimmten Funkzellen. In den vergangenen Jahren hat nicht alles reibungslos funktioniert. Beim Probealarm heute soll es besser laufen. Jan-Henner Reitz zur Nachrichtenredaktion.
1: Der vergangene Monat ist der weltweit wärmste August seit Beginn der Aufzeichnungen gewesen. Mit einer globalen durchschnittlichen Lufttemperatur von rund 17 Grad Celsius war er außerdem der wärmste jemals gemessene Monat. Gleichauf mit dem Juli 2013 teilte der Klimawandeldienst des EU-Programms Copernicus mit. Im August erreichten zudem die Weltmeere einen Wärmerekord. Die Meeresoberflächentemperatur lag im Monatsschnitt bei rund 21 Grad. Damit wurde der bisherige Höchstwert für August aus dem Jahr 2023 übertroffen. Apple hat am Abend unserer Zeit wieder neue Produkte vorgestellt. Der Konzern steigt ins Geschäft mit aufklappbaren Smartphones ein. Es gibt ein neues aufklappbares iPhone Duo und noch einige andere Neuheiten.
3: Das neue iPhone Duo ist ungefähr so groß wie ein Reisepass, auf- und zugeklappt, und es hat Displays innen und außen. Mit knapp 2.300 Euro ist es das bisher teuerste iPhone-Modell. Auch das neue iPhone 18 Pro ist jetzt auf dem Markt. Es macht bessere Bilder, die nicht manipuliert werden können. In Zeiten von KI-Fakes besonders wichtig. Auch das iPhone 18 Pro ist deutlich teurer als das Vorgängermodell. Die iPhone 18 Standard-Version kommt erst im Frühjahr auf den Markt. Aus den USA, Tina Eck.
1: Zu Fußball. Der VfB Stuttgart hat zum Auftakt der Champions League einen Heimsieg gefeiert. Dank eines Dreierpacks von Ermedin Demirovic gewann der VfB gegen Norwegens Meister Viking Stavanger mit 3:1. Heute Abend trifft RB Leipzig auf den italienischen Club Como und der FC Bayern München spielt gegen den norwegischen Club Bodo Glimt.
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4: Hallihallo und einen wunderbaren guten Morgen, Berlin und Brandenburg. 8.04 Uhr haben wir es aktuell. Mein Name ist Manisha. Schauen wir gemeinsam auf Wetter und Verkehr. Ja, heute gibt es ein

0: freundlichen Sonne-Wolken-Mix. Zwischendurch ziehen auch mal dickere Wolken durch. Ein paar Tropfen sind möglich. Insgesamt bleibt es aber meist trocken. Zum Abend kommt die Sonne wieder öfter raus, dazu um die 20 Grad und ein mäßiger, zeitweise böiger West- bis Nordwind. Heute Nacht wird's dann richtig frisch, teils klar, teils locker bewölkt, trocken und es gibt stellenweise Nebel. Die Temperaturen rauschen runter auf etwa 5 bis 9 Grad, also schon fast Jacke-zumachen-Wetter. Schauen wir noch auf den Power-Radio-Wettertrend. Morgen starten wir nach dem Nebel mit viel Sonne. Später kommen wieder ein paar Wolken dazu. Dafür wird es wieder ordentlich warm mit bis zu 22 Grad.
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0: Vorsicht bitte auf der A2 Magdeburg Richtung Berlin zwischen Brandenburg und Netzen. Da liegen Gegenstände auf der Fahrbahn. Dann Vorsicht auf der A12 Berlin-Frankfurt oder in Höhe der Ausfahrt Storkow steht ein Fahrzeug auf der Verzögerungsspur. Dann B158 zwischen den östlichen A10 und Ahrensfelde, da gibt es Stau Richtung Berlin, hier bitte 10 Minuten mehr mitnehmen. Schauen wir nach Berlin auf die Hauptstadtstraßen. A100 Stadtring Richtung Treptow, zwischen Wechsstraße und Sachsendamm aktuell 10 Minuten Stau. Dann A100 Stadtring Richtung Treptow. Die Einfahrt Siemensdamm ist wegen zu dichten Verkehrs gesperrt. Und auf der A115 Dreieck Nutetal Richtung Dreieck Funkturm zwischen Kleinmachnow und Spanische Allee 10 Minuten Stau. Und in Mariendorf bei der Ringstraße zwischen Kaiserstraße und Attilastraße, da gibt's leider ebenfalls Stau. An alle, die gerade unterwegs sind, weiterhin eine gute und vor allem sichere Fahrt hier bei Power Radio.
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0: Ja, guten Morgen Berlin und Brandenburg. 8.06 Uhr haben wir es aktuell. Sie hören Power Radio am Morgen mit Manisha. Ich begleite Sie durch den Tag und hoffe, Sie können das Wetter etwas genießen, auch wenn es heute wirklich echt kalt ist. Also vor allem jetzt gerade in den Morgenstunden ist es noch recht frisch mit Temperaturen gerade aktuell um die 13 Grad. Naja, morgen wird es wieder etwas wärmer. Und was gestern auch noch so zum Beispiel passiert ist, gestern gab es eine neue Apple-Vorstellung und die haben das neue iPhone vorgestellt unter anderem. Und was eine besondere Neuheit ist, ist ein klappbares iPhone. Ich spreche gleich mit meiner Kollegin Tina Eck aus den USA um 20 nach circa. Die hat da nochmal genauere Infos für uns. Davor sprechen wir noch über Verkehrseinschränkungen, heute vor allem in Charlottenburg, durch einen Staatsbesuch. Wer genau da ist, erfahren Sie gleich im Regionalreport und wie lange die Verkehrseinschränkungen gelten, das natürlich auch. Jetzt geht's erstmal weiter mit Ihrer Lieblingsmusik. Ich habe für Sie Cold von James Blunt und Smile von Lily Allen. Später ab 15 Uhr, apropos hier Lieblingsmusik, ist meine Kollegin Sally da und erfüllt wieder ihre Musikwünsche bei Power Radio. Wünscht ihr was? Schicken Sie uns natürlich jetzt gerne schon, was Sie hören möchten. Alle Infos gibt's auf der Website. Jetzt Smile von Lily Allen.

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8: Wegen des Staatsbesuchs des Präsidenten der Vereinigten Arabischen Emirate, Scheich Mohammed bin Zayed, müssen sich Berliner und Berlinerinnen bis Freitag auf Einschränkungen im Straßenverkehr einstellen. Insbesondere im Stadtteil Tiergarten und in Mitte könne es kurzfristige Sperrungen geben, teilte die Polizei mit. Der Staatsgast wohne im Bereich des Hardenbergplatzes. Vor allem dort müssen Verkehrsteilnehmer mit erheblichen Einschränkungen und umfangreichen Sperrungen rechnen. Am Donnerstag hält die U5 den Angaben nach nicht an der Haltestelle Bundestag. Da der Staatsgast eine hohe Sicherheitsstufe hat, wird er von einem großen Polizeieinsatz begleitet. Entsprechend werden Fahrtwege und die Unterkunft streng bewacht. Die Polizei ist mit 1.300 Einsatzkräften im Einsatz. Laut einer Pressemitteilung trifft sich Bundeskanzler Friedrich Merz heute am Donnerstag mit dem Staatspräsidenten. Demnach sollen unter anderem der Ausbau der strategischen Partnerschaft, die Vertiefung der wirtschaftlichen Beziehungen sowie ein gemeinsames Engagement für Frieden und Stabilität im Nahen und Mittleren Osten im Vordergrund des Gesprächs stehen.
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0: Apple hatte am Abend unserer Zeit wieder neue Produkte vorgestellt. Der Konzern steigt ins Geschäft mit aufklappbaren Smartphones ein. Es gibt ein neues aufklappbares iPhone Duo und noch so einige andere Neuheiten. Meine Kollegin Tina Eck aus den USA berichtet hier für uns. Hallo, liebe Tina.
1: Hallo aus den USA.
0: Ja, Tina, erzähl mal, wie sieht das neue Klapptelefon aus von Apple?
1: Ja, edel sieht es aus. Schön glänzend mit Displays innen und außen. Auf- und zugeklappt ist es ungefähr so groß wie ein Reisepass. Und ganz schön teuer ist es auch. Mit knapp 2.300 Euro ist dieses iPhone Duo das bisher teuerste iPhone-Modell auf dem Markt. Apple steigt ins Klappphone-Geschäft ein, um sich nicht von der Konkurrenz abhängen zu lassen. Und Experten glauben, dass das iPhone Duo schnell zum Marktführer werden könnte. Apple hat da so einige Klappphone-Probleme mit gewohnt elegantem Design gelöst.
0: Okay, und was gibt es sonst noch Neues auf dem iPhone-Sektor?
1: Ja, dieses Surprise-and-Shine-Event hat auch das neue iPhone 18 Pro auf die Bühne gebracht. Auch ein teures Vergnügen, aber mit mehr Batteriekapazität und besserer Kamera, die noch bessere Bilder machen soll. Und außerdem gibt es eine nicht unwichtige Funktion, die verhindert, dass diese Bilder manipuliert und verändert werden können. Das ist natürlich in Zeiten von KI-Fakes eine besonders gute Idee. Bislang gibt es nur das iPhone 18 Pro und das iPhone 18 Pro Max. Die Standardversion soll erst im Frühjahr im nächsten Jahr, also auf den Markt kommen.
0: Alles klar. Und hat Apple auch noch andere Neuigkeiten aus dem Hut gezaubert?
1: Ja, die fünfte Generation an AirPods ist da, mit einem Design, das angeblich in alle Ohren passen soll. Und der Sound und die Lärmunterdrückung sind nach Angaben von Apple doppelt so gut wie vorher. Außerdem gibt es ein simultan Übersetzungsprogramm. Neue Apple Watches wurden vorgestellt, die 12er-Serie und eine Ultra-Watch mit noch besserer Messung von Gesundheits- und Fitnessdaten, robusteres Gehäuse und langlebige Batterien. Apple hat natürlich noch mehr in der Pipeline, aber das alles sickert dann das Jahr über heraus. Rundherum aber, muss man sagen, sind alle Produkte teurer geworden.
0: Hoi, okay, alles klar. Trotzdem danke dir, Tina.
1: Ja, gern.
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1: Hallo und guten Morgen. Es ist 8.30 Uhr, heißt, wir schauen mal kurz auf Wetter und Verkehr. Heute gibt es einen freundlichen Mix aus Sonne und Wolken. Zwischendurch ziehen auch mal dickere Wolken durch. Ein paar Tropfen sind möglich. Insgesamt bleibt es aber meist trocken. Zum Abend kommt die Sonne dann wieder öfter raus, dazu um die 20 Grad mit einem mäßigen West- bis Nordwind. Aktuell ist es aber noch recht frisch mit Temperaturen um die 13 Grad. Heute Nacht wird es dann richtig frisch, teils klar, teils locker bewölkt. Es bleibt trocken, allerdings stellenweise mit Nebel. Die Temperaturen rauschen wirklich richtig runter auf etwa 5 bis 9 Grad, also schon fast Jacke-Zumach-Wetter, falls Sie nachts raus müssen. Schauen wir auf den Power-Radio-Wettertrend. Morgen starten wir nach dem Nebel mit viel Sonne. Später kommen wieder ein paar Wolken dazu. Dafür wird es mit bis zu 22 Grad schon wieder deutlich wärmer. Genießen Sie Ihren Donnerstag hier bei Power-Radio.
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1: Vorsicht, bitte auf der A10 westlicher Berliner Ring Richtung Dreieck Werder. Zwischen Großkreuz und Dreieck Werder liegen Reifenteile auf der Fahrbahn. A12 Berlin Richtung Frankfurt-Oder. Zwischen Frankfurt-Mitte und Grenzübergang Frankfurt-Oder ist die linke Spur gesperrt wegen Arbeiten an Erdkabeln. Dann schauen wir weiter. B158 zwischen der östlichen A10 und Ahrensfelde. Stau Richtung Berlin, bitte 10 Minuten mehr mitnehmen. Und dann machen wir gleich weiter mit Berlin bei den Hauptstadtstraßen. A113 statt einwärts im Dreieck Neukölln ist auf der Überleitung zur A100 Richtung Treptow wegen Bauarbeiten die linke Spur gesperrt. Hier kann es zu Zeitverzögerungen kommen. Dann A115 auf der AWUS Richtung Dreieck Funkturm. Da ist die Ausfahrt Spanische Allee gesperrt. Hier müssen Bäume gefällt werden. B2 Potsdam Richtung Spandau zwischen Abzweig nach Gatow und der Berliner Stadtgrenze gibt es Stau. Es dauert hier mindestens 10 Minuten länger. Dann City West. Bis morgen Mittag kommt es wegen eines Staatsbesuches rund um den Breitscheidplatz zu Sperrungen. Seien Sie auf jeden Fall gewarnt, in ganz Charlottenburg könnte es Verkehrseinschränkungen geben. An alle, die aber gerade unterwegs sind, weiterhin eine gute und vor allem sichere Fahrt hier mit Power Radio am Morgen.
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1: Pop-Superstar Harry Styles hat eine Fortsetzung seiner Tour für das Jahr 2027 angekündigt. Wie der britische Musiker in der Nacht in einem Newsletter an seine Fans mitteile, wird die aktuelle Konzertreihe um zusätzliche Termine im kommenden Jahr erweitert. Die finalen Städte der Tournee sollen noch im Laufe des Tages bekannt gegeben werden. In der Musikbranche und unter Fans wird schon lange spekuliert, dass auch die deutsche Hauptstadt Berlin zu den neuen Tourstationen gehören könnte. Bereits im Vorfeld kursierten in den sozialen Netzwerken Posts, die mysteriöse Plakate in Berlin zeigten und auf ein Styles-Event am heutigen 10. September hindeuteten. In einer Nachricht an die Fangemeinde zeigte sich der Sänger überwältigt vom Erfolg der aktuellen Shows. Als wir uns entschieden, die Tournee für 2026 zu planen, wusste ich, dass es etwas Besonderes werden würde. Aber das, was ihr daraus gemacht habt, übertrifft alles, was ich mir hätte vorstellen können. Das Hinzufügen der neuen Termine für 2027 habe er anfangs als ein wenig einschüchternd empfunden. Das Leben als Künstler ist das Einzige, das ich jemals wirklich gekannt habe. Ich mache das schon seit meinem 16. Lebensjahr und fühle mich als der glücklichste Mensch der Welt, dass ich diese Momente immer noch mit euch teilen darf. Aktuell ist Harry Styles in New York und ob er noch nach Berlin oder eine andere deutsche Stadt kommt, bleibt noch offen.
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0: Gelöst wird der Probealarm zentral vom Bundesamt für Bevölkerungsschutz und Katastrophenhilfe. Über Apps auf dem Handy, digitale Anzeigetafeln, den UKW-Rundfunk, DAB Plus und die Technologie Cell Broadcast. Darüber sollen zum Beispiel auch Touristen erreicht werden, die sich hier im Land aufhalten. Und da, wo vorhanden, heulen auch Sirenen. Gegen 11.45 Uhr wird dann über dieselben Kanäle eine Entwarnung gesendet. Diana Kramer, Nachrichtenredaktion.
1: Nach der Landtagswahl in Sachsen-Anhalt will das BSW Gespräche mit der AfD über eine mögliche Zusammenarbeit führen. Dabei soll es um Energieversorgung, Bildung und Friedenspolitik gehen. CDU, SPD, Grüne und Linke haben das Gesprächsangebot der AfD abgelehnt. Die Regierungsbildung in Sachsen-Anhalt ist kompliziert. Die AfD wurde stärkste Kraft, verpasst aber die absolute Mehrheit. Der Wahlkampf ist die Zeit für Wahlversprechen. US-Präsident Trump sagt allen erwachsenen US-Amerikanern im Fall eines Wahlsieges seiner Partei bei den Kongresswahlen je $5,000 zu. Man wird es die Trump-Dividende nennen, sagte er beim Parteitag der Republikaner in Dallas im Bundesstaat Texas.
2: Wenn die Republikaner gewinnen, gewinnt ihr mit uns. Das hat Trump den Amerikanern zugesichert. Die ungewöhnliche Belohnung soll es geben, falls die Republikaner ihre Mehrheit in beiden Kammern des US-Parlaments halten können. Trumps Ziel? Möglichst viele Leute dazu bewegen, für die Republikaner zu stimmen. Doch sein Wahlversprechen ist äußerst unrealistisch. In den USA leben mehr als 245 Millionen Erwachsene. Bei so vielen Menschen würde Trumps Vorschlag grob überschlagen mehr als 1 Billion US-Dollar kosten. Aus Dallas, Franziska Spieker.
1: Zum Fußball. Der VfB Stuttgart hat zum Auftakt der Champions League einen Heimsieg gefeiert. Dank eines Dreierpacks von Ermedin Demirovic gewannen die Stuttgarter gegen den norwegischen Meister Viking Stavanger mit 3:1. Heute Abend trifft RB Leipzig auf den italienischen Club Como und der FC Bayern spielt gegen Bodø Glimt aus Norwegen. Anstoß ist jeweils um 21 Uhr.
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4: Heute gibt es einen freundlichen Sonne-Wolken-Mix. Zwischendurch ziehen auch mal dickere Wolken durch. Ein paar Tropfen sind möglich. Insgesamt bleibt es aber meist trocken. Zum Abend kommt die Sonne wieder öfter raus. Dazu um die 20 Grad und ein leichter, mäßiger West- bis Nordwind. Aktuell ist es aber noch recht frisch. Lassen Sie sich nicht täuschen. Noch sind es 13 bis 14 Grad. Heute Nacht wird es dann noch frischer, teils klar, teils trocken, teils bewölkt und stellenweise mit Nebel. Die Temperaturen rauschen runter auf etwa 5 bis 9 Grad. Also schon fast Jacke-Zumach-Wetter, falls Sie nachts nochmal raus müssen. Schauen wir auf den Powerradio-Wettertrend. Morgen starten wir nach dem Nebel mit viel Sonne, später kommen wieder ein paar Wolken dazu. Dafür wird es mit bis zu 22 Grad schon wieder deutlich wärmer.
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4: Auf der A10 südlicher Berliner Ring Richtung Dreieck Werder zwischen Raststätte Michendorf und Dreieck Potsdam ist die linke Spur gesperrt für Schutzplankenerneuerungen. Dann weiter auf der A10 nördlicher Berliner Ring zwischen Oberkrämer und Dreieck Havelland ist die linke Spur gesperrt wegen Arbeiten an einer Brücke. Dann schauen wir weiter. B158 zwischen der östlichen A10 und Ahrensfelde. Stau in Richtung Berlin. Hier bitte 10 Minuten mehr mitnehmen. Und im Landkreis Teltow-Fleming zwischen Sieten und der A10 Anschluss Ludwigsfelde West ist der Abschnitt nach einem Unfall in beiden Richtungen gesperrt, wenn es geht. Also hier bitte anders fahren. Schauen wir nach Berlin auf die Hauptstadtstraßen. Vorsicht bitte auf der A115 Dreieck Nutetal Richtung Dreieck Funkturm. Zwischen Kleinmachnow und Kreuz Zehlendorf gibt es Behinderungen durch eine ungesicherte Unfallstelle auf der Standspur und im Baustellenbereich. Dann A100 Stadtring Richtung Treptow. Zwischen Wechsstraße und Sachsendamm 10 Minuten mehr mitnehmen. Hier staut es sich aktuell ein bisschen. Dazu ist die Einfahrt Siemensdamm wegen zu dichten Verkehrs gesperrt und Richtung Wedding die Einfahrt Buschkrugallee auch ebenfalls gesperrt. Dann schauen wir weiter auf die A103 Abzweig Zehlendorf Richtung Schöneberg. Kreuz Schöneberg auf der Überleitung zur A100 Richtung Neukölln gibt es aktuell Stau. Und dann Charlottenburg Tegeler Weg zwischen Brahestraße und Mierendorfstraße auch aktuell Stau. Und dann City West. Bis morgen Mittag kommt es wegen eines Staatsbesuches rund um den Breitscheidplatz zu Sperrungen. Außerdem hält die U5 nicht am

0: Bahnhof Bundestag und der Bahnhof Rotes Rathaus ist bis etwa 16.30 Uhr gesperrt. An alle, die gerade unterwegs sind, weiterhin eine gute und vor allem sichere Fahrt hier mit Power Radio am Morgen.
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0: Ja, hallihallo und einen wunderbaren guten Morgen Berlin und Brandenburg. 9.05 Uhr haben wir es aktuell. Sie hören Power Radio mit Manisha am Morgen. Schön, dass Sie mit dabei sind. Wunderbaren Vize-Freitag wünsche ich Ihnen. Genießen Sie das vielleicht angenehm kalte Wetter und kühlen Sie sich ein bisschen ab. Morgen wird ja wieder 22 Grad. Als kleiner Reminder für heute, um 11 Uhr ist ein bundesweiter Warntag. Also nicht erschrecken, wenn das Handy plötzlich anfängt zu vibrieren und krasse Töne von sich zu geben. Das ist so geplant. Ich spreche aber gleich nochmal mit meinem Kollegen Ronny Thora darüber. Um 20 nach 9 ist er bei mir und der hat nochmal genauere Infos zu dem Warntag. Davor sprechen wir über einheitliche Schülerausweise. Ab sofort soll das BVG-Ticket mit dem Schülerausweis gekoppelt werden. Mehr dazu gleich im Regionalreport. Und dann noch als Information, meine Kollegin Sally ist hier für Sie ab 15 Uhr und erfüllt natürlich mal wieder Ihre Musikwünsche. Sie freut sich schon drauf, ich freue mich schon drauf. Deswegen schicken Sie uns Ihre Musikwünsche gerne an wünschdirwas@power-radio.de oder klingeln Sie durch unter der 030 120 83 43 8 und schicken Sie uns Ihren Musikwunsch. Wir freuen uns auf jeden Fall sehr. Jetzt geht's aber natürlich erstmal weiter mit Ihrer Lieblingsmusik. Ich habe für Sie Black Velvet von Eleanor Miles und jetzt ein Banger, Girls Just Wanna Have Fun von Cyndi Lauper. Angenehmen Donnerstagmorgen hier bei Power Radio mit Manisha.

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4: Berliner Schülerinnen und Schüler erhalten künftig einen einheitlichen Schülerausweis, der gleichzeitig als kostenloses Ticket für den Nahverkehr dient. Die Ausweise werden zentral produziert und durch die BVG an die Schulen versandt, wie die Bildungsverwaltung mitteilte. Wir führen zwei bislang getrennte Dokumente zusammen, vereinfachen Abläufe und reduzieren Bürokratie, teilte Bildungssenatorin Katharina Günther-Wünsch von der CDU bei der Vorstellung des Angebots mit. Verkehrssenatorin Ute Bonde sagte, dies erleichtere den Alltag von Schülerinnen, Schülern und Eltern wesentlich. Erziehungsberechtigte müssen nicht mehr zusätzlich eine sogenannte Fahrberechtigung beantragen. Die Sekretariate der Schulen werden von der jährlichen Ausstellung oder Verlängerung der Ausweise entlastet. Laut Bildungsverwaltung werden die Verfahren für den neuen Schülerausweis derzeit im Rahmen eines Pilotprojekts an 10 Berliner Schulen mit bis zu 7000 Schülerinnen und Schülern erprobt. Die Ausweitung auf alle öffentlichen Schulen ist demnach im Laufe des zweiten Schulhalbjahres 2026/27 vorgesehen. Dann soll es auch eine App für einen digitalen Schülerausweis geben.
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0: Heute Vormittag um 11 Uhr gibt es wieder einen deutschlandweiten Probealarm. Dabei soll getestet werden, ob Handys, Apps und Sirenen wie vorgesehen funktionieren. Und es geht auch um richtige Vorbereitung für mögliche Katastrophen. Mein Kollege Ronny Thorau, der weiß hier mehr. Hallo lieber Ronny.
1: Ja, grüß dich.
0: Ja, Ronny, wie groß ist die Chance, den Warntag heute nicht mitzubekommen? 0%? Das wäre ja wahrscheinlich das Ziel, oder?
1: Ja, wer heute nichts hört, kein Handy piepen, keine Sirene, keine Info übers Radio, der ist ausdrücklich aufgefordert, sich zu melden. Denn solche Lücken, die sind natürlich besonders interessant. Eine Rolle kann zum Beispiel dabei spielen, dass Kommunen selber entscheiden, ob sie Sirenen anschmeißen. Und bei wem keine Sirene heult und wer dann noch vielleicht sein Handy irgendwo vermüllt hat, der kriegt vielleicht nichts mit um 11 Uhr vom Alarm bzw. um 11:45 von der Entwarnung.
0: Okay, um es nochmal klar zu sagen. Wenn ich was mitkriege, und das werden ja die meisten sein, muss ich dann was tun?
1: Ja, also im Interesse der Mitmenschen vielleicht auf jeden Fall den Alarm auf dem Handy abschalten. Aber ansonsten ist jetzt keine Aktion erforderlich. Man kann allerdings die Chance nutzen und auf die Links in der Smartphone-Warnung klicken und sich informieren. Zum Beispiel, welche Warn-Apps es gibt, die man sich mal aufs Handy packen kann. Warum nicht heute? Und welche Vorsorge für Katastrophen dringend empfohlen wird. Auch dafür ist ja heute kein schlechter Tag, sich damit mal zu beschäftigen.
0: Okay, das hört man ja immer wieder, dass man Notfallvorräte anlegen soll. Aber viele schrecken wohl doch vor Aufwand zurück.
1: Ja, in Empfehlungen stehen ja oft Dinge wie Vorrat für 10 Tage anlegen. Da kommen dann solche Mengen zusammen, die einen eher abschrecken. Tipp deshalb, mal überlegen, womit käme ich bei einem Stromausfall oder Ausfall von Trinkwasserversorgung 3 Tage durch. Kann man ja immer noch dann erweitern.
0: Was sind denn so wichtige Notfallvorsorgemaßnahmen, die man recht leicht umgesetzt kriegt?
1: Zum Dringlichsten gehört unter anderem Trinkwasser für 3 Tage, Essen, das kalt gegessen werden kann, Stichwort Konserven, ein Kurbel- oder Batterieradio, Lichtquellen, eine Notfallapotheke, Bargeld und die wichtigsten Dokumente kopiert oder digitalisiert an einem sicheren, schnell griffbereiten Ort.
0: Okay, alles klar, dann danke dir, lieber Ronny.
1: Sehr gerne. Tschüss.
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1: Heute gibt es einen freundlichen Sonne-Wolken-Mix. Zwischendurch ziehen auch mal ein paar dickere Wolken durch. Ein paar Tropfen sind auch möglich. Insgesamt bleibt es aber meist trocken. Zum Abend kommt die Sonne dann wieder öfter raus. Dazu um die 20 Grad und ein mäßiger bis zeitweise böiger West- und Nordwind. Aktuell haben wir Temperaturen um die 14 Grad. Also es ist noch recht frisch am Morgen. Heute Nacht wird es dann richtig frisch, teils klar, teils locker bewölkt, trocken und stellenweise mit Nebel. Die Temperaturen rauschen runter auf etwa 5 bis 9 Grad, also wirklich Jacke mitnehmen, wenn Sie abends und nachts raus müssen. Schauen wir noch auf den Power-Radio-Wettertrend. Morgen starten wir nach dem Nebel mit viel, viel Sonne. Später kommen wieder ein paar Wolken dazu. Dafür wird es mit bis zu 22 Grad wieder deutlich wärmer.
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1: Vorsicht bitte auf der A2. Magdeburg Richtung Berlin zwischen Brandenburg und Netzen liegen nach einem Unfall Gegenstände auf der Fahrbahn. Auf der A10 nördlicher Berliner Ring Richtung Dreieck Barnim zwischen Kreuz Oranienburg und Birkenwerder ist die rechte Spur gesperrt wegen Bauarbeiten. Dann schauen wir weiter. A115 Dreieck Nutetal Richtung Dreieck Funkturm zwischen Saarmund und Potsdam-Drewitz ist die rechte Spur gesperrt. Hier wird die Fahrbahn aktuell ausgebessert. Dann schauen wir nach Berlin auf die Hauptstadtstraßen. A100 Stadtring Richtung Treptow zwischen Wechsstraße und Sachsendamm aktuell 10 Minuten Stau. Dann ist Richtung Treptow die Einfahrt Siemensdamm wegen dichten Verkehrs gesperrt. Und Stadtring Richtung Wedding, die Einfahrt Britzer Damm ebenfalls gesperrt. Dazu zwischen Dreieck Neukölln und Kreuz Schöneberg 10 Minuten Stau. Dann in City West. Bis morgen Mittag kommt es wegen eines Staatsbesuches rund um den Breitscheidplatz zu Sperrungen. Außerdem hält die U5 nicht an dem Bahnhof Bundestag und der Bahnhof Rotes Rathaus ist bis ca. 16.30 Uhr gesperrt. Und in Friedrichshain beim Markgrafendamm zwischen Laskerstraße und Altstrahlau auch hier 10 Minuten Stau. An alle, die gerade unterwegs sind, weiterhin eine gute und vor allem sichere Fahrt mit Power Radio.
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1: Es ist violett bis altrosa, hat einen süß-würzigen Duft und wirkt entschleunigend. Das Heidekraut blüht wieder in Brandenburg. Den ganzen September über bieten die Heidelandschaften die Möglichkeit für farbenfrohe Ausflüge in der Natur. Sei es zu Fuß oder mit dem Fahrrad. Oft gibt es ausgeschilderte Routen. Egal in welcher Himmelsrichtung, Heidefans finden im ganzen Bundesland die blühenden Landschaften. Trockenheit und Waldbrände haben in den vergangenen Monaten den Landschaften aber auch zugesetzt. Heidekraut wächst häufig auf ertragsschwachen Sandböden gemeinsam mit Gräsern, Kiefern und Birken. Um die Heiden zu erhalten, weiden auch oft Schafe und Ziegen auf den Flächen. Das Heidekraut wird dadurch verjüngt, das Wachstum von Gräsern reduziert und Gehölze können erst gar nicht entstehen, weil sie von den Tieren verbissen werden. Heißt es vom Tourismusmarketing Brandenburg. Brandenburgs großflächige Heiden befinden sich vor allem auf ehemaligen Truppenübungsplätzen, etwa die Kieritz-Rupiner-Heide, die Liebe-Rosa-Heide und die Döberitzer-Heide. Hier konnten Heiden entstehen, weil den Angaben zufolge Brände, Explosionen und Kettenfahrzeuge Gräser und Büsche entfernen und die Flächen offen hielten.
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1: Beherztes Eingreifen kann Leben retten. Werden starke Blutungen beispielsweise nicht gestillt, sind sie binnen kürzester Zeit tödlich. Bei einem Herzstillstand sinkt die Überlebenschance pro Minute ohne Wiederbelebungsmaßnahmen um 10%. Ist eine Person also bewusstlos und nicht mehr ansprechbar? Atmet sie nicht oder unregelmäßig und röchelt dabei?
2: Ist der erste Schritt, den Notruf 112 zu wählen und dann die Herzdruckmassage zu beginnen. Dazu legen Sie einen Handballen genau in die Mitte des Brustkorbs und die andere Hand darüber. Und dann brauchen Sie Kraft. Die Brustwand muss bei einem Erwachsenen immer 5 bis 6 cm tief hineingedrückt werden und wieder entlastet werden. So lange, bis der Rettungswagen da ist. Das schafft man am besten mit ausgestreckten Armen und mit dem richtigen Tempo. Hier gibt es bekannte Rhythmen wie Staying Alive von den Bee Gees oder, wer das nicht kennt, Helene Fischer, Atemlos durch die Nacht.
1: Sagt Bastian Selig, Präventionsexperte bei der Bayerischen Landesunfallkasse und in seiner Freizeit als Notfallsanitäter mit dem Bayerischen Roten Kreuz unterwegs. Er empfiehlt, auch vor Defibrillatoren keine Angst zu haben, die man in vielen öffentlichen Gebäuden, Bahnhöfen oder auch Fitnessstudios findet. Die Bedienung ist denkbar einfach.
2: Worauf man achten muss, ist, dass die Elektroden den direkten Kontakt zur Haut haben, also nicht auf eine nasse und nicht auf eine stark behaarte Brust geklebt werden. Ansonsten erklärt das Gerät Schritt für Schritt, was zu tun ist. Der Defibrillator analysiert, ob hier wirklich mit einem Stromschock eingegriffen werden muss und gibt diesen dann frei, wenn das wirklich notwendig ist. Aber eine Bitte noch, holen Sie den Defibrillator nur, wenn eine zweite Person dabei ist, die Herzdruckmassage in der Zwischenzeit durchführen kann. Diese geht immer vor.
1: Grundsätzlich gilt übrigens, dass sich Ersthelfende nicht selbst in Gefahr bringen müssen. Sollte Ihnen aber etwas am Unfallort passieren, sind Sie, in Bayern über die Bayerische Landesunfallkasse, gesetzlich unfallversichert.
2: Das heißt, wenn Sie sich schützend vor jemanden stellen, der bedroht wird, oder in einen See springen, um einer ertrinkenden Person zu helfen und sich dabei verletzen, werden die umfassende Heilbehandlung und die Rehabilitation von der gesetzlichen Unfallversicherung übernommen. Auch Psychotherapie nach einem Schock oder Trauma gehört dazu. Bei Arbeitsunfähigkeit steht Ihnen Verletztengeld zu, bei bleibend körperlichen oder seelischen Schäden die Zahlung einer Rente. Und falls Ihnen durch Ihre erste Hilfe ein Sachschaden entstanden ist, wird dieser auch erstattet. Wer anderen hilft und dabei selbst zu Schaden kommt, steht also auf gar keinen Fall alleine da. Hallo, ich grüße Sie. In Akutsituationen sind die ersten paar Minuten eben oft schon die entscheidenden. Blutungen, die nicht gestoppt werden können, sind innerhalb kürzester Zeit tödlich. Bei einem Herz-Kreislauf-Stillstand sinkt die Überlebenschance, wie wir wissen, pro Minute ohne Wiederbelebungsmaßnahmen um 10%, weil das Gehirn eben nicht mehr mit ausreichend Sauerstoff versorgt wird. Gedanken bei der Herz-Lungen-Wiederbelebung etwas falsch zu machen, sollte man möglichst versuchen auszublenden. So kommt bei einer Herzdruckmassage es häufig vor, dass Rippen vom Brustbein abbrechen, wodurch beim Drücken ein Krachen hörbar ist. Aber eins muss man sich da wirklich immer vor Augen halten. Ein Patient ohne Herzschlag hat nur mit rechtzeitiger Hilfe durch einen Ersthelfer, dann durch den Rettungsdienst und später im Krankenhaus eine echte Überlebenschance.
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3: Heute gibt es einen freundlichen Sonne-Wolken-Mix. Zwischendurch ziehen auch mal dickere Wolken durch. Ein paar Tropfen sind auch möglich. Insgesamt bleibt es aber meist trocken. Zum Abend kommt die Sonne dann wieder öfter raus. Dazu um die 20 Grad und ein mäßiger frischer Westwind. Heute Nacht wird es dann aber richtig frisch. Teils klar, teils locker bewölkt. Es bleibt trocken und stellenweise bildet sich Nebel. Die Temperaturen rauschen runter auf etwa 5 bis 9 Grad. Also schon fast Jacke-Zumachwetter. Schauen wir noch auf den Power-Radio-Wettertrend. Morgen starten wir nach dem Nebel mit viel Sonne. Später kommen wieder ein paar Wolken dazu. Dafür wird's mit bis zu 22 Grad schon wieder deutlich wärmer. Genießen Sie Ihren Donnerstag hier bei Power-Radio.
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3: Auf der A10 nördlicher Berliner Ring Richtung Dreieck Barnim zwischen Kreuz Oranienburg und Birkenwerder ist die rechte Spur gesperrt. Grund dafür sind Bauarbeiten. A12 Frankfurt-Oder Richtung Berlin zwischen Briesen und Fürstenwalde Ost ist die rechte Spur gesperrt wegen

0: Markierungsarbeiten. Auf der A13 Berlin Richtung Dresden, da ist die Einfahrt und die Ausfahrt Juben bis heute Nacht von 19 Uhr bis 5 Uhr morgens wegen Bauarbeiten gesperrt. Schauen wir noch nach Berlin auf die Hauptstadtstraßen. Auf der A100 Stadtring Richtung Treptow, die Einfahrt Siemensdamm ist wegen dichten Verkehrs gesperrt. Zudem auch Richtung Wedding die Einfahrt Buschkuckallee, auch hier gesperrt. In City West bis morgen Mittag kommt es wegen eines Staatsbesuches rund um den Breitscheidplatz zu Sperrungen. Außerdem hält die U5 nicht am Bahnhof Bundestag und der Bahnhof Rotes Rathaus ist bis etwa 16.30 Uhr gesperrt. An alle, die gerade unterwegs sind, weiterhin eine gute und vor allem sichere Fahrt mit Power Radio.
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0: Hallihallo und einen wunderbaren guten Morgen, Berlin und Brandenburg. Wir haben es kurz nach 10 Uhr Power Radio mit Manisha am Morgen. Schön, dass Sie mit dabei sind. Einen angenehmen Vize-Freitag wünsche ich Ihnen auf jeden Fall. Wir sprechen über interessante Themen. Und zwar gestern hat Apple ihre neuen Produkte vorgestellt. Unter anderem ist dabei ein klappbares iPhone. Meine Kollegin Tina Eck aus den USA weiß mehr dazu und ich spreche mit ihr um 20 nach 10. Davor schauen wir noch auf Verkehrseinschränkungen, vor allem in Berlin-Charlottenburg, denn heute erwartet uns ein Staatsbesuch. Wer kommt und was eingeschränkt ist, erfahren Sie gleich bei mir im Regionalreport. Jetzt geht's aber erstmal weiter mit Ihrer Lieblingsmusik. Ich habe für Sie Physical von Dua Lipa und jetzt It's My Life von Bon Jovi.
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9: Wegen des Staatsbesuchs des Präsidenten der Vereinigten Arabischen Emirate, Scheich Mohammed bin Zayed, müssen sich Berliner und Berlinerinnen bis Freitag auf Einschränkungen im Straßenverkehr einstellen. Insbesondere im Stadtteil Tiergarten und in Mitte könne es kurzfristige Sperrungen geben, teilte die Polizei mit. Der Staatsgast wohne im Bereich des Hardenbergplatzes. Vor allem dort müssen Verkehrsteilnehmer mit erheblichen Einschränkungen und umfangreichen Sperrungen rechnen. Am Donnerstag hält die U5 den Angaben nach nicht an der Haltestelle Bundestag. Da der Staatsgast eine hohe Sicherheitsstufe hat, wird er von einem großen Polizeieinsatz begleitet. Entsprechend werden Fahrtwege und die Unterkunft streng bewacht. Die Polizei ist mit 1300 Einsatzkräften im Einsatz. Laut einer Pressemitteilung trifft sich Bundeskanzler Friedrich Merz heute am Donnerstag mit dem Staatspräsidenten. Demnach sollen unter anderem der Ausbau der strategischen Partnerschaft, die Vertiefung der wirtschaftlichen Beziehungen sowie ein gemeinsames Engagement für Frieden und Stabilität im Nahen und Mittleren Osten im Vordergrund des Gesprächs stehen.
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0: Apple hatte am Abend unserer Zeit wieder neue Produkte vorgestellt. Der Konzern steigt ins Geschäft mit aufklappbaren Smartphones ein. Es gibt ein neues aufklappbares iPhone Duo und noch so einige andere Neuheiten. Meine Kollegin Tina Eck aus den USA berichtet hier für uns. Hallo, liebe Tina.
1: Hallo aus den USA.
0: Ja, Tina, erzähl mal, wie sieht das neue Klapptelefon aus von Apple?
1: Ja, edel sieht es aus. Schön glänzend mit Displays innen und außen. Auf- und zugeklappt ist es ungefähr so groß wie ein Reisepass. Und ganz schön teuer ist es auch. Mit knapp 2.300 Euro ist dieses iPhone Duo das bisher teuerste iPhone-Modell auf dem Markt. Apple steigt ins Klappfrauengeschäft ein, um sich nicht von der Konkurrenz abhängen zu lassen. Und Experten glauben, dass das iPhone Duo schnell zum Marktführer werden könnte. Apple hat da so einige Klappfrauen-Probleme mit gewohnt elegantem Design gelöst.
0: Okay, und was gibt es sonst noch Neues auf dem iPhone-Sektor?
1: Ja, dieses Surprise-and-Shine-Event hat auch das neue iPhone 18 Pro auf die Bühne gebracht. Auch ein teures Vergnügen, aber mit mehr Batteriekapazität und besserer Kamera, die noch bessere Bilder machen soll. Und außerdem gibt es eine nicht unwichtige Funktion, die verhindert, dass diese Bilder manipuliert und verändert werden können. Das ist natürlich in Zeiten von KI-Fakes eine besonders gute Idee. Bislang gibt es nur das iPhone 18 Pro und das iPhone 18 Pro Max. Die Standardversion soll erst im Frühjahr im nächsten Jahr, also auf den Markt kommen.
0: Alles klar. Und hat Apple auch noch andere Neuigkeiten aus dem Hut gezaubert?
1: Ja, die fünfte Generation an AirPods ist da mit einem Design, das angeblich in alle Ohren passen soll. Und der Sound und die Lärmunterdrückung sind nach Angaben von Apple doppelt so gut wie vorher. Außerdem gibt es ein Simultan-Übersetzungsprogramm. Neue Apple Watches wurden vorgestellt, die 12er-Serie und eine Ultra-Watch mit noch besserer Messung von Gesundheits- und Fitnessdaten, robusteres Gehäuse und langlebige Batterien. Apple hat natürlich noch mehr in der Pipeline, aber das alles sickert dann das Jahr über heraus. Rundherum aber muss man sagen, sind alle Produkte teurer geworden.
0: Hoi, okay, alles klar. Trotzdem danke dir, Tina.
1: Ja, gern.
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1: Heute gibt es einen freundlichen Sonne-Wolken-Mix. Zwischendurch ziehen auch mal dickere Wolken durch. Ein paar Tropfen sind auch möglich. Insgesamt bleibt es aber meist trocken. Zum Abend kommt die Sonne dann wieder öfter raus. Dazu um die 20 Grad und ein mäßiger frischer Westwind. Heute Nacht wird es dann aber richtig frisch. Teils klar, teils locker bewölkt. Es bleibt trocken und stellenweise bildet sich Nebel. Die Temperaturen rauschen runter auf etwa 5 bis 9 Grad. Also schon fast Jacke-Zumachwetter. Schauen wir noch auf den Power-Radio-Wettertrend. Morgen starten wir nach dem Nebel mit viel Sonne. Später kommen wieder ein paar Wolken dazu. Dafür wird's mit bis zu 22 Grad schon wieder deutlich wärmer. Genießen Sie Ihren Donnerstag hier bei Power Radio.
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1: Auf der A10 nördlicher Berliner Ring Richtung Dreieck Barnim zwischen Kreuz Oranienburg und Birkenwerder ist die rechte Spur gesperrt. Grund dafür sind Bauarbeiten. A12 Frankfurt-Oder Richtung Berlin zwischen Briesen und Fürstenwalde-Ost ist die rechte Spur gesperrt wegen Markierungsarbeiten. Auf der A13 Berlin Richtung Dresden, da ist die Einfahrt und die Ausfahrt Juben bis heute Nacht von 19 Uhr bis 5 Uhr morgens wegen Bauarbeiten gesperrt. Schauen wir noch nach Berlin auf die Hauptstadtstraßen. Auf der A100 Stadtring Richtung Treptow, die Einfahrt Siemensdamm ist wegen dichten Verkehrs gesperrt. Zudem auch Richtung Wedding, die Einfahrt Buschkuckallee, auch hier gesperrt. In City West bis morgen Mittag kommt es wegen eines Staatsbesuches rund um den Breitscheidplatz zu Sperrungen. Außerdem hält die U5 nicht am Bahnhof Bundestag und der Bahnhof Rotes Rathaus ist bis etwa 16.30 Uhr gesperrt. An alle, die gerade unterwegs sind, weiterhin eine gute und vor allem sichere Fahrt mit Power Radio.
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2: Pop-Superstar Harry Styles hat eine Fortsetzung seiner Tour für das Jahr 2027 angekündigt. Wie der britische Musiker in der Nacht in einem Newsletter an seine Fans mitteile, wird die aktuelle Konzertreihe um zusätzliche Termine im kommenden Jahr erweitert. Die finalen Städte der Tournee sollen noch im Laufe des Tages bekannt gegeben werden. In der Musikbranche und unter Fans wird schon lange spekuliert, dass auch die deutsche Hauptstadt Berlin zu den neuen Tourstationen gehören könnte. Bereits im Vorfeld kursierten in den sozialen Netzwerken Posts, die mysteriöse Plakate in Berlin zeigten und auf ein Styles-Event am heutigen 10. September hindeuteten. In einer Nachricht an die Fangemeinde zeigte sich der Sänger überwältigt vom Erfolg der aktuellen Shows. Als wir uns entschieden, die Tournee für 2026 zu planen, wusste ich, dass es etwas Besonderes werden würde. Aber das, was ihr daraus gemacht habt, übertrifft alles, was ich mir hätte vorstellen können. Das Hinzufügen der neuen Termine für 2027 habe er anfangs als ein wenig einschüchternd empfunden. Das Leben als Künstler ist das Einzige, das ich jemals wirklich gekannt habe. Ich mache das schon seit meinem 16. Lebensjahr und fühle mich als der glücklichste Mensch der Welt, dass ich diese Momente immer noch mit euch teilen darf. Aktuell ist Harry Styles in New York und ob er noch nach Berlin oder eine andere deutsche Stadt kommt, bleibt noch offen.
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1: Ich bin David Riemer. Heute ist bundesweiter Warntag. So werden erneut die Alarmsysteme für den Kriegs- und Katastrophenfall getestet. In diesen Minuten sollen Handys schrillen und Sirenen heulen. In knapp einer Dreiviertelstunde folgt die Entwarnung. Der Warntag findet einmal jährlich statt, um zu testen, ob die Behörden die Menschen in Deutschland im Notfall erreichen können. Der Wahlkampf ist die Zeit für Wahlversprechen. US-Präsident Trump sagt allen erwachsenen US-Amerikanern im Fall eines Wahlsieges seiner Partei bei den Kongresswahlen je $5,000 zu. Man werde es die Trump-Dividende nennen, sagt er beim Parteitag der Republikaner in Dallas im Bundesstaat Texas.
2: Wenn die Republikaner gewinnen, gewinnt ihr mit uns. Das hat Trump den Amerikanern zugesichert. Die ungewöhnliche Belohnung soll es geben, falls die Republikaner ihre Mehrheit in beiden Kammern des US-Parlaments halten können. Trumps Ziel? Möglichst viele Leute dazu bewegen, für die Republikaner zu stimmen. Doch sein Wahlversprechen ist äußerst unrealistisch. In den USA leben mehr als 245 Millionen Erwachsene. Bei so vielen Menschen würde Trumps Vorschlag grob überschlagen mehr als 1 Billion US-Dollar kosten. Aus Dallas, Franziska Spieker.
1: Der vergangene Monat war der weltweit wärmste August seit Beginn der Aufzeichnungen. Mit einer globalen durchschnittlichen Lufttemperatur von fast 17 Grad war er daneben auch der wärmste jemals gemessene Monat. Gleichauf mit dem Juli 2023. Das teilte der Klimawandeldienst Copernicus mit.
3: Der Sommer 2026 war geprägt von extremer Hitze, Trockenheit und teils riesigen Waldbränden. Der August stellte alle bisherigen Rekorde in der weltweiten Klimageschichte ein. Die globalen Temperaturen lagen 1,65 Grad über dem vorindustriellen Niveau. Auch die Weltmeere erwärmten sich auf mehr als 21 Grad im Schnitt und damit so stark wie noch nie. Ein besorgniserregender Rekord infolge des Klimawandels, der laut Copernicus weltweit Auswirkungen auf Gesellschaften, Volkswirtschaften und Ökosysteme hat. Diana Kramer, Nachrichtenredaktion.
1: Die Generalsanierung wichtiger Bahnstrecken wird länger dauern als geplant. 4 Sanierungen pro Jahr seien zu viel, sagte Bahnchefin Palla. Das überarbeitete Konzept wird derzeit mit dem Bundesverkehrsministerium abgestimmt. Dadurch könnten die rund 40 geplanten Sanierungen nicht mehr innerhalb der 2030er Jahre abgeschlossen werden. Genaue Jahreszahlen nannte Palla allerdings nicht.
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1: Berliner Schülerinnen und Schüler erhalten künftig einen einheitlichen Schülerausweis, der gleichzeitig als kostenloses Ticket für den Nahverkehr dient. Die Ausweise werden zentral produziert und durch die BVG an die Schulen versandt, wie die Bildungsverwaltung mitteilte. Wir führen zwei bislang getrennte Dokumente zusammen, vereinfachen Abläufe und reduzieren Bürokratie, teilte Bildungssenatorin Katharina Günther-Wünsch von der CDU bei der Vorstellung des Angebots mit. Verkehrssenatorin Ute Bonde sagte, dies erleichtere den Alltag von Schülerinnen, Schülern und Eltern wesentlich. Erziehungsberechtigte müssen nicht mehr zusätzlich eine sogenannte Fahrberechtigung beantragen. Die Sekretariate der Schulen werden von der jährlichen Ausstellung oder Verlängerung der Ausweise entlastet. Laut Bildungsverwaltung werden die Verfahren für den neuen Schülerausweis derzeit im Rahmen eines Pilotprojekts an 10 Berliner Schulen mit bis zu 7000 Schülerinnen und Schülern erprobt. Die Ausweitung auf alle öffentlichen Schulen ist demnach im Laufe des zweiten Schulhalbjahres 2026/27 vorgesehen. Dann soll es auch eine App für einen digitalen Schülerausweis geben.
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1: Es ist violett bis altrosa, hat einen süß-würzigen Duft und wirkt entschleunigend. Das Heidekraut blüht wieder in Brandenburg. Den ganzen September über bieten die Heidelandschaften die Möglichkeit für farbenfrohe Ausflüge in der Natur. Sei es zu Fuß oder mit dem Fahrrad. Oft gibt es ausgeschilderte Routen. Egal in welcher Himmelsrichtung, Heidefans finden im ganzen Bundesland die blühenden Landschaften. Trockenheit und Waldbrände haben in den vergangenen Monaten den Landschaften aber auch zugesetzt. Heidekraut wächst häufig auf ertragsschwachen Sandböden gemeinsam mit Gräsern, Kiefern und Birken. Um die Heiden zu erhalten, weiden auch oft Schafe und Ziegen auf den Flächen. Das Heidekraut wird dadurch verjüngt, das Wachstum von Gräsern reduziert und Gehölze können erst gar nicht entstehen, weil sie von den Tieren verbissen werden. Heißt es vom Tourismusmarketing Brandenburg. Brandenburgs großflächige Heiden befinden sich vor allem auf ehemaligen Truppenübungsplätzen, etwa die Kieritz-Ruppiner-Heide, die Liebe-Rosa-Heide und die Döberitzer-Heide. Hier konnten Heiden entstehen, weil den Angaben zufolge Brände, Explosionen und Kettenfahrzeuge Gräser und Büsche entfernen und die Flächen offen hielten.
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1: Ich bin David Riemer. In Deutschland sind die Alarmsysteme für Notfälle getestet worden. Gegen 11 Uhr erhielten die Menschen beim bundesweiten Warntag auf verschiedenen Wegen eine Warnmeldung. Der Alarm wurde über tausende Sirenen, Smartphone-Apps und das Cell-Broadcast-Verfahren verbreitet. Seit 2022 findet der deutschlandweite Probealarm einmal jährlich statt. Die Behörden wollen testen, ob sie die Bevölkerung im Notfall gut erreichen. Auch heute ist der Bundeshaushalt Thema im Parlament. Unter anderem geht es um den Etat für Inneres. Rund 17 Milliarden Euro sind vorgesehen für mehr Cybersicherheit und den Ausbau der Sicherheitsbehörden. Bundesinnenminister Dobrindt sprach zum Auftakt aber weniger übers Geld als über Migration und die russische Bedrohung.
2: Die hybride Kriegsführung ziele auf die Köpfe unserer Menschen. Das sei der Frontverlauf unserer Zeit, sagte Dobrindt im Bundestag. Die auf dem Flughafen Halle Leipzig gefundene Sprengstoffdrohne sei kein singuläres Ereignis. Einen Persilschein für Putin dürfe es daher nicht geben.

0: 2030er Jahre auf Vordermann gebracht werden. Zuletzt war aber schon von 2036 die Rede. Diana Kramer, Nachrichtenredaktion.
1: Die Zahl der Menschen, die Asylbewerberleistungen beziehen, ist erneut gesunken. Ende 2025 waren es rund 390.000 Menschen, 15% weniger als ein Jahr zuvor, teilte das Statistische Bundesamt mit. Demnach waren die häufigsten Herkunftsländer Syrien, die Türkei und Afghanistan.
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1: Wegen des Staatsbesuchs des Präsidenten der Vereinigten Arabischen Emirate, Scheich Mohammed bin Zayed, müssen sich Berliner und Berlinerinnen bis Freitag auf Einschränkungen im Straßenverkehr einstellen. Insbesondere im Stadtteil Tiergarten und in Mitte könne es kurzfristige Sperrungen geben, teilte die Polizei mit. Der Staatsgast wohne im Bereich des Hardenbergplatzes. Vor allem dort müssen Verkehrsteilnehmer mit erheblichen Einschränkungen und umfangreichen Sperrungen rechnen. Am Donnerstag hält die U5 den Angaben nach nicht an der Haltestelle Bundestag. Da der Staatsgast eine hohe Sicherheitsstufe hat, wird er von einem großen Polizeieinsatz begleitet. Entsprechend werden Fahrtwege und die Unterkunft streng bewacht. Die Polizei ist mit 1300 Einsatzkräften im Einsatz. Laut einer Pressemitteilung trifft sich Bundeskanzler Friedrich Merz heute am Donnerstag mit dem Staatspräsidenten. Demnach sollen unter anderem der Ausbau der strategischen Partnerschaft, die Vertiefung der wirtschaftlichen Beziehungen sowie ein gemeinsames Engagement für Frieden und Stabilität im Nahen und Mittleren Osten im Vordergrund des Gesprächs stehen.
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0: Apple hatte am Abend unserer Zeit wieder neue Produkte vorgestellt. Der Konzern steigt ins Geschäft mit aufklappbaren Smartphones ein. Es gibt ein neues aufklappbares iPhone Duo und noch so einige andere Neuheiten. Meine Kollegin Tina Eck aus den USA berichtet hier für uns. Hallo, liebe Tina.
1: Hallo aus den USA.
0: Ja, Tina, erzähl mal, wie sieht das neue Klapptelefon aus von Apple?
1: Ja, edel sieht es aus. Schön glänzend mit Displays innen und außen. Auf- und zugeklappt ist es ungefähr so groß wie ein Reisepass. Und ganz schön teuer ist es auch. Mit knapp 2.300 Euro ist dieses iPhone Duo das bisher teuerste iPhone-Modell auf dem Markt. Apple steigt ins Klappphone-Geschäft ein, um sich nicht von der Konkurrenz abhängen zu lassen. Und Experten glauben, dass das iPhone Duo schnell zum Marktführer werden könnte. Apple hat da so einige Klappphone-Probleme mit gewohnt elegantem Design gelöst.
0: Mhm, okay. Und was gibt es sonst noch Neues auf dem iPhone-Sektor?
1: Ja, dieses Surprise and Shine-Event hat auch das neue iPhone 18 Pro auf die Bühne gebracht. Auch ein teures Vergnügen, aber mit mehr Batteriekapazität und besserer Kamera, die noch bessere Bilder machen soll. Und außerdem gibt es eine nicht unwichtige Funktion, die verhindert, dass diese Bilder manipuliert und verändert werden können. Das ist natürlich in Zeiten von KI-Fakes eine besonders gute Idee. Bislang gibt es nur das iPhone 18 Pro und das iPhone 18 Pro Max. Die Standardversion soll erst im Frühjahr im nächsten Jahr also auf den Markt kommen.
0: Alles klar. Und hat Apple auch noch andere Neuigkeiten aus dem Hut gezaubert?
1: Ja, die fünfte Generation an AirPods ist da mit einem Design, das angeblich in alle Ohren passen soll. Und der Sound und die Lärmunterdrückung sind nach Angaben von Apple doppelt so gut wie vorher. Außerdem gibt es ein simultan Übersetzungsprogramm. Neue Apple Watches wurden vorgestellt, die 12er-Serie und eine Ultra-Watch mit noch besserer Messung von Gesundheits- und Fitnessdaten, robusteres Gehäuse und langlebige Batterien. Apple hat natürlich noch mehr in der Pipeline, aber das alles sickert dann das Jahr über heraus. Rundherum aber muss man sagen, sind alle Produkte teurer geworden.
0: Hoi, okay, alles klar. Trotzdem danke dir, Tina.
1: Ja, gern.
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1: Pop-Superstar Harry Styles hat eine Fortsetzung seiner Tour für das Jahr 2027 angekündigt. Wie der britische Musiker in der Nacht in einem Newsletter an seine Fans mitteile, wird die aktuelle Konzertreihe um zusätzliche Termine im kommenden Jahr erweitert. Die finalen Städte der Tournee sollen noch im Laufe des Tages bekannt gegeben werden. In der Musikbranche und unter Fans wird schon lange spekuliert, dass auch die deutsche Hauptstadt Berlin zu den neuen Tourstationen gehören könnte. Bereits im Vorfeld kursierten in den sozialen Netzwerken Posts, die mysteriöse Plakate in Berlin zeigten und auf ein Styles-Event am heutigen 10. September hindeuteten. In einer Nachricht an die Fangemeinde zeigte sich der Sänger überwältigt vom Erfolg der aktuellen Shows. Als wir uns entschieden, die Tournee für 2026 zu planen, wusste ich, dass es etwas Besonderes werden würde. Aber das, was ihr daraus gemacht habt, übertrifft alles, was ich mir hätte vorstellen können. Das Hinzufügen der neuen Termine für 2027 habe er anfangs als ein wenig einschüchternd empfunden. Das Leben als Künstler ist das Einzige, das ich jemals wirklich gekannt habe. Ich mache das schon seit meinem 16. Lebensjahr und fühle mich als der glücklichste Mensch der Welt, dass ich diese Momente immer noch mit euch teilen darf. Aktuell ist Harry Styles in New York und ob er noch nach Berlin oder eine andere deutsche Stadt kommt, bleibt noch offen.
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1: Ich bin David Riemer. Die Generalsanierung wichtiger Bahnstrecken wird länger dauern als geplant. 4 Sanierungen pro Jahr seien zu viel, sagte Bahnchefin Faller. Das überarbeitete Konzept wird derzeit mit dem Bundesverkehrsministerium abgestimmt. Dadurch könnten die rund 40 geplanten Sanierungen nicht mehr innerhalb der 2030er Jahre abgeschlossen werden. Genaue Jahreszahl nannte Faller allerdings nicht. Mit heulenden Sirenen und lärmenden Handys hat Deutschland den bundesweiten Warntag absolviert. Um 11 Uhr erhielten die Menschen auf verschiedenen Wegen eine Warnmeldung, um so die Alarmsysteme für eine eventuelle Notsituation zu testen.
2: Der Alarm wurde unter anderem über tausende Sirenen und mehrere Smartphone-Apps verbreitet, sowie über das Cell-Broadcast-Verfahren, das auch Handys ohne Warn-App erreicht. Der Warntag machte auch vor den Haushaltsberatungen im Bundestag Licht halt. Justizministerin Stefanie Hubig, die in diesem Moment gerade die Eckdaten ihres Etats vorstellte, musste ihre Rede kurz unterbrechen, bis im Plenarsaal alle Alarmtöne wieder ausgestellt waren. Die Behörden wollen auf diesem Weg testen, ob sie die Bevölkerung im Notfall gut erreichen, etwa bei einer Naturkatastrophe oder einem militärischen Angriff. Tine Klimach, Nachrichtenredaktion.
1: In Deutschland hat etwa ein Fünftel der Kinder und Jugendlichen schon einmal Cybergrooming erlebt. Das geht aus einer Studie der Landesanstalt für Medien NRW hervor. Unter den 14- bis 17-Jährigen war im vergangenen Jahr gut jeder Vierte betroffen. Bei den 8- bis 13-Jährigen etwa jedes achte Kind.
3: Beim Cybergrooming versuchen Erwachsene gezielt, Kinder und Jugendliche im Netz zu manipulieren. In den meisten Fällen werden Minderjährige in Chats aufgefordert, Bilder oder Videos von sich zu schicken, sich vor der Kamera auszuziehen oder sich im echten Leben zu treffen. Vor allem 14- bis 17-Jährige machen diese Erfahrungen, aber ihre Zahl ist laut der Studie gesunken. Das liegt auch daran, dass Kinder und Jugendliche inzwischen aufmerksamer sind und unbekannte oder dubiose Kontakte blockieren.

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1: Berliner Schülerinnen und Schüler erhalten künftig einen einheitlichen Schülerausweis, der gleichzeitig als kostenloses Ticket für den Nahverkehr dient. Die Ausweise werden zentral produziert und durch die BVG an die Schulen versandt, wie die Bildungsverwaltung mitteilte. Wir führen zwei bislang getrennte Dokumente zusammen, vereinfachen Abläufe und reduzieren Bürokratie, teilte Bildungssenatorin Katharina Günther-Wünsch von der CDU bei der Vorstellung des Angebots mit. Verkehrssenatorin Ute Bonde sagte, dies erleichtere den Alltag von Schülerinnen, Schülern und Eltern wesentlich. Erziehungsberechtigte müssen nicht mehr zusätzlich eine sogenannte Fahrberechtigung beantragen. Die Sekretariate der Schulen werden von der jährlichen Ausstellung oder Verlängerung der Ausweise entlastet. Laut Bildungsverwaltung werden die Verfahren für den neuen Schülerausweis derzeit im Rahmen eines Pilotprojekts an 10 Berliner Schulen mit bis zu 7000 Schülerinnen und Schülern erprobt. Die Ausweitung auf alle öffentlichen Schulen ist demnach im Laufe des zweiten Schulhalbjahres 2026/27 vorgesehen. Dann soll es auch eine App für einen digitalen Schülerausweis geben.
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1: Ich bin Babit Büchner. Lauter Alarm auf dem Handy und heulende Sirenen. Um 11 Uhr wurde wieder mit einem Probealarm überprüft, ob alle Menschen in Deutschland bei einem Notfall schnell genug gewarnt werden können. Das erste offizielle Fazit von Bundesinnenminister Alexander Dobrindt lautet nun, die Warnsysteme funktionieren zuverlässig. Auch über Fernsehen, Radio und digitale Anzeigetafeln gab es die Infos. 45 Minuten später kam wie geplant die offizielle Entwarnung. Per Gesetz sind Krankenkassen verpflichtet, bei Finanzanlagen Verluste möglichst auszuschließen. Zuletzt hatten sich etliche Kassen aber erheblich verzockt. Neue Zahlen der Bundesregierung zeigen, dass das Ausmaß der Verluste noch viel größer ist als bisher bekannt.
2: Kassen und kassenärztliche Vereinigungen haben sich verspekuliert. Schon bis Ende letzten Jahres mussten Wertberichtigungen von rund 400 Millionen Euro vorgenommen werden, heißt es von der Bundesregierung. Das Geld von versicherten und einzahlenden Medizinern durch unsichere Investments, vor allem in Immobilienfonds, futsch. Und auch für dieses Jahr haben einige Kassen weitere Verluste angekündigt. Wie hoch diese ausfallen können, ist derzeit nicht bekannt. In Medienberichten war von über 1,1 Milliarde Euro die Rede. Tanja Wagner, Nachrichtenredaktion.
1: Die Generalsanierung wichtiger Bahnstrecken wird länger dauern als derzeit geplant. Bahnchefin Evelyn Paller sagte, das Konzept sei überarbeitet worden.
3: Die Bahn hat jetzt auch ein Pünktlichkeitsproblem bei der Streckensanierung. Eigentlich sollte die ja langfristig dafür sorgen, dass Züge pünktlicher sind. Aber die Pläne, 4 Sanierungen pro Jahr zu schaffen, waren offenbar zu ambitioniert. Hier soll das Tempo nun gedrosselt werden. Genaue Jahreszahlen nannte die Bahnchefin nicht. Das werde auch davon abhängen, wie viel Geld aus dem Infrastruktursondervermögen fließt, sagte sie. Ursprünglich sollten rund 40 Strecken bis Anfang der 2030er Jahre auf Vordermann gebracht werden. Zuletzt war aber schon von 2036 die Rede. Diana Kramer, Nachrichtenredaktion.
1: Der Fall Marius Borg-Helby wird neu verhandelt. Ein Gericht hat die Berufung des Sohnes von Norwegens Königin Mette-Marit zugelassen. Der Prozess könnte im kommenden Jahr stattfinden. Helby war im Juni unter anderem wegen 2 Vergewaltigungen und häuslicher Gewalt zu 4 Jahren Haft verurteilt worden.
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4: Bis zum Abend bleibt es weitgehend trocken. Neben etwas Sonnenschein ziehen zeitweise dichte Wolken durch. Nur vereinzelte sind ein paar Tropfen möglich. Die Temperaturen erreichen maximal 21 Grad. In der Nacht bleibt es überwiegend trocken bei wechselhafter Bewölkung. Stellenweise können sich flacher Nebel bilden. Die Temperaturen sinken zwischen 4 und 10 Grad. Schauen wir auf den Power Radio Wettertrend. Morgen zum Freitag beginnt der teils freundlich, teils wolkig. Danach erwartet uns ein trockener Mix aus Sonne und Wolken. Die Temperaturen steigen bis zum Nachmittag auf bis zu 23 Grad.
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4: Bitte Vorsicht auf den Straßen Berlin und Brandenburgs A24 Berlin in Richtung Hamburg.

Einen wunderschönen guten Nachmittag. 14.05 Uhr haben wir es. Mein Name ist Sally. Sie an Power Radio ab 15 Uhr wieder. Wünsch dir was unter wünschdirwas@power-radio.de oder 030 120 83 43 8 für den Wünsche AB. Aber erstmal habe ich gute Laune und gute Musik für Sie mitgebracht und gute Informationen. Wie können wir Igel & Co. im Herbst unterstützen? Das war es meine Kollegin Diana Kramer. Das hören Sie gleich nach dem Regionalreport. Darum geht's. Eine Frau will die 5 Lausitzer Seen durchschwimmen an nur einem Tag. Was es damit auf sich hat, hören Sie gleich nach My Universe von Coldplay und BTS. Aber erstmal haben wir Wagon Bowman und Human.

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1: Eine 49 Jahre alte Schwimmerin wagt eine besondere Strecke. 17 Kilometer durch Europas größten künstlichen Seenverbund, dem Lausitzer Seenland. Dabei hat sie warmen Tee und ein Team aus zwei Ländern. Alle 5 Seen des Lausitzer Seenlandes am Stück durchschwimmen. Das plant die tschechische Freiwasser- und Langstreckenschwimmerin Pavla Petrova. Die 49-Jährige möchte am Donnerstag kommender Woche, also dem 17. September, vom Senftenberger See bis zum Großrechener See schwimmen. Ich sehe das als Zeichen von Verbindungen, sagt Petrova. Es gehe ihr nicht um einen Rekordversuch, sondern darum, Menschen sowie Kulturen und Länder zu verbinden, so Petrova. Ihr Team von 8 Menschen bestehe aus Tschechen und Deutschen. Außerdem liegt das Lausitzer Seenland an der Grenze zwischen den Bundesländern Brandenburg und Sachsen. Neugierig sei sie auf die Landschaft, erklärte die Schwimmerin. Die habe ich noch nie live gesehen. Das Lausitzer Seenland ist Europas größter künstlich geschaffener Seenverbund. Mit Seen, die aus gefluteten früheren Tagebaulöchern entstanden. Auf der Seendurchquerung sei sie körperlich vorbereitet, so die Tschechin. Mit dem Schwimmen begonnen habe sie im Alter von 6 Jahren, war später tschechische Schwimmmeisterin. Mehrmals im Jahr schwimme sie eine Strecke von über 20 Kilometern. Bisher allerdings immer in der Schwimmhalle. Im Freien sei bisher 18 Kilometer am Stück ihre längste Strecke gewesen. Dabei geht es ihr nicht nur um die körperliche Betätigung. Schwimmen ist nicht nur Sport für mich, sondern auch Psychohygiene und Therapie und eine Möglichkeit, mit mir selbst zu sein. Die rund 17 Kilometer möchte Petrova in einem Zeitfenster von etwa 10 Stunden zurücklegen. Zwischendrin gibt es Pausen, um die Kanäle zwischen den Seen mit einem Boot zu passieren und sich mit Riegeln, Gels, warmen Tee und Suppe zu stärken. Die größte Herausforderung wird laut Petrova die Kälte des Wassers. Ich habe Respekt vor der Kälte und werde deshalb einen Neoprenanzug anziehen. Start ist um 6.45 Uhr am Donnerstagmorgen am Stadthafen Senftenberg. Zwischen 16.30 Uhr und 17.30 Uhr möchte Petrova am Stadtstrand Großrechen ankommen. Ein Motorboot, gesteuert von Hagen Aust von der Wasserwacht Hoyerswerda, wird sie begleiten.
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0: Die Tage werden wieder kürzer, die Temperaturen vor allem nachts sinken. Der Spätsommer geht es langsam aber sicher in den Herbst über. Genau diese Zeit ist jetzt wichtig für Wildtiere, bevor die kalte Jahreszeit beginnt. Und wir können ihnen auch gut durch diese Zeit helfen, vor allem im Garten. Meine Kollegin Diana Kramer hat da ein paar Tipps für Sie. Hallo Diana.
1: Hallo.
0: Diana, welche Wildtiere brauchen denn unsere Hilfe? Jetzt gerade besonders?
1: Alle sogenannten Winterschläfer bereiten sich jetzt auf die kalte Jahreszeit vor. Und dazu gehören zum Beispiel Siebenschläfer, Hamster, die Haselmaus und vor allem Igel. Sie alle müssen sich jetzt möglichst schnell ausreichend Fettreserven anfuttern und gleichzeitig möglichst geschützte Quartiere finden, um die nahrungsarmen Monate dann gut und sicher zu überstehen.
0: Und da kommen wir Menschen dann ins Spiel. Aber wie genau eigentlich?
1: Na, fangen wir mal beim Fressen an. Igel brauchen in den nächsten Wochen richtig viel Futter, zum Beispiel Insekten, Larven oder auch kleine Spinnen. Beim Siebenschläfer oder der Haselmaus sind es Beeren, Nüsse und Samen, die sie zumindest jetzt noch ganz gut im Garten, auf Streuobstwiesen oder auch ungemähten Grünflächen finden. Vor allem bei Igeln hilft aber schon jetzt, dass wir mitfüttern. Wer Igel im Garten hat, kann Schalen mit Soldatenfliegenlarven zum Beispiel oder Katzennassfutter hinstellen und auch Wasserschalen. Am besten funktioniert das in Igelhäusern. Die sind nämlich vor Räubern wie Waschbären oder auch Raubvögeln geschützt.
0: Diana, aber woher weiß ich denn, wo ich am besten das Futter platziere?
1: Also wenn man abends in der Dämmerung Igel beobachtet, zum Beispiel im eigenen Garten, dann erkennt man relativ schnell deren Route. Dort am besten an einem geschützten, ruhigen Platz Futter oder am besten ein Igelhaus platzieren und auf jeden Fall auch darauf achten, dass die eigenen Haustiere, also zum Beispiel der Hund, da nicht rangeht, also vielleicht auch eine Barriere wie einen kleinen Zaun spannen. In diesem Bereich, aber auch an anderen Stellen im Garten, sollte man auch für sichere Unterschlupfmöglichkeiten sorgen. Also Laub, was ja jetzt schon fällt, anhäufen. Auch Äste machen sich gut. Darunter können Igel oder auch andere Winterschläfer sich dann zurückziehen. Und dort finden sie auch durch Käfer und andere Insekten nochmal Nahrung.
0: Sollte ich eigentlich auch jenseits meines eigenen Grundstücks etwas beachten?
1: Ja, da für Winterschläfer ein ungestörter, sicherer Rückzugsort tatsächlich überlebenswichtig ist, sollte man auch in der Natur jetzt einfach ein bisschen aufmerksamer sein. Also vielleicht nicht mehr ganz unüberlegt überall querfeld einlaufen, denn die Tiere nutzen auch Wiesen, Feldränder, Steinmauern und auch wilde Hecken als Verstecke. Jedes Aufscheuchen und jede Flucht kostet sie sehr viel Energie und die müssen sie sich dann in Form von Futter wieder zurückholen. Also Hunde an die Leine und am besten im Wald und auf Wiesen einfach auf dem Weg bleiben.
0: Das sollte für jeden einfach machbar sein. Dankeschön, Diana Kramer.
1: Gerne. Schönen Tag noch.
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1: Bis zum Abend bleibt es weitgehend trocken, neben etwas Sonnenschein ziehen zeitweise dichte Wolken durch. Nur vereinzelte sind ein paar Tropfen möglich. Die Temperaturen erreichen maximal 21 Grad. In der Nacht bleibt es überwiegend trocken bei wechselhafter Bewölkung. Stellenweise können sich flacher Nebel bilden. Die Temperaturen sinken zwischen 4 und 10 Grad. Schau auf den Power Radio Wettertrend. Morgen zum Freitag beginnt der teils freundlich, teils wolkig. Danach erwartet uns ein trockener Mix aus Sonne und Wolken. Die Temperaturen steigen bis zum Nachmittag auf bis zu 23 Grad.
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1: Bitte Vorsicht auf den Straßen Berlin und Brandenburgs A24 Berlin in Richtung Hamburg zwischen Neuruppin Süd und Neuruppin haben wir 20 Minuten Stop and Go. Hier bitte vorsichtig fahren. Ebenso auf der A12 Berlin in Richtung Frankfurt-Oder zwischen Storkow und Rastplatz Libbinerheide ist die rechte Spur gesperrt aufgrund eines defekten LKWs, der da steht. Auf der A113 stadteinwärts Dreikinder Köln auf der Überfahrt zur A100 in Richtung Treptow ist die linke Spur gesperrt aufgrund von Wartungsarbeiten. Und im Prenzlauer Berg auf der Eberswalder Straße zwischen Emilie-Mosse-Straße und Bernauer Straße sind die Ampeln aus. Fahren Sie bitte vorsichtig und kommen Sie gut und sicher durch den Nachmittag.
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1: Eine Reizgasattacke auf eine Schülergruppe in einer Jugendherberge in Berlin-Mitte hat einen Großeinsatz von Polizei und Rettungskräften ausgelöst. Dabei wurden laut Polizei 31 Jugendliche verletzt. Zwei Schüler kamen zur ambulanten Behandlung in ein Krankenhaus. Die 15- bis 17-Jährigen und ihre Lehrer aus Münster in Nordrhein-Westfalen hielten sich während des Angriffs in einer Jugendherberge in der Köpenicker Straße auf. Die Attacke am Mittwoch hatte eine Vorgeschichte. Eine 8- bis 10-köpfige Gruppe aus Jugendlichen und Heranwachsenden soll am Mittwochabend zunächst auf einem Stockwerk lautstark gegen mehrere Zimmertüren geklopft haben. Nach verbalen Streitigkeiten mit den Jugendlichen wiederholte die Gruppe ihr Vorgehen auf einer weiteren Etage. Dort sprühte laut Polizei einer der Unbekannten großflächig Reizgas in Richtung der Jugendlichen. Zudem seien mehrere Schüler geschubst und angerempelt worden. Als die Angreifer bemerkten, dass die Polizei alarmiert worden war, flüchteten sie. Beim Eintreffen der Einsatzkräfte klagten 31 Personen über Augenreizungen und Atemwegsbeschwerden. Laut einer Polizeisprecherin waren die Schüler und die Gruppe bereits am Vortag zusammengetroffen. Dabei habe einer der Unbekannten einen Schüler geohrfeigt. Die genauen Hintergründe und Motive seien aber noch unklar. Eine Fahndung im Umfeld blieb ohne Erfolg. Während des Einsatzes war die Köpenicker Straße gesperrt. Auch ein Rettungshubschrauber kam zum Einsatz. Die Polizei ermittelt wegen Bedrohung, Körperverletzung und gefährlicher Körperverletzung.
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1: Ich bin Babit Büchner. Der Iran-Krieg treibt die Preise fürs Tanken und Heizen hoch. Die Europäische Zentralbank reagiert nun mit einer weiteren Zinserhöhung auf die gestiegene Inflation. Der für Banken und Sparer wichtige Einlagezins steigt von 2,25 auf 2,5%, entschied der EZB-Rat. Der Konflikt im Nahen Osten erzeuge weiterhin Inflationsdruck, so die Notenbank. Der sechste bundesweite Warntag ist nach Einschätzung von Bundesinnenminister Alexander Dobrindt erfolgreich verlaufen. Die Warnsysteme hätten die Bevölkerung auf verschiedenen Wegen erreicht, so Dobrindt.
2: Unsere Warnsysteme funktionieren zuverlässig, so der Innenminister. Pünktlich um 11 Uhr gingen Warnmeldungen auf Handys und Tablets ein. Vielerorts heulten zusätzlich Sirenen. Auch über Radio, Fernsehen und digitale Anzeigetafeln wurde informiert. 45 Minuten später folgte die Entwarnung. Mit dem Probealarm wollten die Behörden testen, ob die Bevölkerung im Ernstfall schnell erreicht werden kann, etwa bei Naturkatastrophen oder einem militärischen Angriff. Thomas Bleskin, Nachrichtenredaktion.
1: Der Fall Marius Borg.

0: Januar teilte das Fischinformationszentrum in Hamburg mit. Im weltweiten Verbrauch liege Deutschland damit im Mittelfeld. Spitzenreiter ist demnach Island mit fast 84 Kilogramm Fisch und Meeresfrüchte pro Kopf im Jahr.
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2: Bis zum Abend bleibt es weitgehend trocken, neben etwas Sonnenschein ziehen zeitweise dichte Wolken durch. Nur vereinzelte sind ein paar Tropfen möglich. Die Temperaturen erreichen maximal 21 Grad. In der Nacht bleibt es überwiegend trocken bei wechselhafter Bewölkung. Stellenweise können sich flacher Nebel bilden. Die Temperaturen sinken zwischen 4 und 10 Grad. Schauen wir auf den Power Radio Wettertrend. Morgen zum Freitag beginnt der teils freundlich, teils wolkig. Danach erwartet uns ein trockener Mix aus Sonne und Wolken. Die Temperaturen steigen bis zum Nachmittag auf bis zu 23 Grad.
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2: Bitte Vorsicht auf den Straßen Berlin und Brandenburgs A13 Dresden in Richtung Berlin zwischen Großköritz und Bestensee staut es sich aktuell auf mindestens 5 Kilometer. Ortskundige Autofahrer werden bitte gebeten, das Gebiet weiträumig zu umfahren, um den Stau abzubauen. A12 Berlin in Richtung Frankfurt oder zwischen Storkow und Rasperz-Lebinerheide ist weiterhin die rechte Spur gesperrt. Hier steht ein defekter LKW. A100 Stadtring in Richtung Treptow zwischen Beckstraße und Sachsendamm staut es sich aktuell auf 10 bis 15 Minuten mehr. Und im Tiergarten und Moabit, der Tiergartentunnel ist noch bis morgen früh in beiden Richtungen komplett gesperrt. Fahren Sie bitte vorsichtig und kommen Sie gut und sicher durch den Nachmittag.
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2: Einen wunderschönen guten Nachmittag. Mein Name ist Elisir im Power Radio. Es ist 15.07 Uhr, meiner Meinung nach. Nicht meiner Meinung nach, es ist Fakt. Es ist 15.07 Uhr und deswegen heißt das auch wieder: Wünsch dir was. Ihre Wünsche gehen in Erfüllung. Und da wünscht dir was at power-radio.de oder 030 120 83 43 8 für den Wünsche AB. Der liebe Jens aus Teltow hat sich als allererstes einen Song aus den 80ern gewünscht. Völlig losgelöst. Major Tom, Peter Schilling.

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Ja, und wir lieben es auch. Wünsch dir was, power@powerradio.de. Oder besser gesagt, wünsch dir was @power-radio.de ist ihre Wünscheadresse. Mein Name ist Sally. Sie hören Power Radio. Wünsch dir was am Nachmittag. Und unser nächster Songwunsch kommt von der lieben Anja aus Pankow. Sie wünscht sich Gloria Gaynor mit I Will Survive.

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1: Bis zum Abend bleibt es weitgehend trocken, neben etwas Sonnenschein ziehen zeitweise dichte Wolken durch. Nur vereinzelte sind ein paar Tropfen möglich. Die Temperaturen erreichen maximal 21 Grad. In der Nacht bleibt es überwiegend trocken bei wechselhafter Bewölkung. Stellenweise können sich flacher Nebel bilden. Die Temperaturen sinken zwischen 4 und 10 Grad. Schau auf den Power Radio Wettertrend. Morgen zum Freitag beginnt der teils freundlich, teils wolkig. Danach erwartet uns ein trockener Mix aus Sonne und Wolken. Die Temperaturen steigen bis zum Nachmittag auf bis zu 23 Grad.
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1: Bitte Vorsicht in den Straßen Berlin und Brandenburgs. A24 Berlin in Richtung Hamburg zwischen Neuruppin Süd und Neuruppin staut es sich aktuell auf 20 bis 25 Minuten mehr. A12 Berlin in Richtung Frankfurt-Oder zwischen Storkow und Rastplatz Libiner Heide ist die rechte Spur weiterhin gesperrt aufgrund eines defekten LKWs. A100 Stadtring in Richtung Treptow zwischen Beckstraße und Sachsendamm staut es sich aktuell auf 10 bis 15 Minuten mehr. Ebenso auf der A103 Abzweig Zehlendorf in Richtung Schöneberg in Höhe Kreuz-Schöneberg in Richtung Sachsendamm staut es sich ebenfalls 10 bis 15 Minuten mehr. Fahren Sie bitte vorsichtig und kommen Sie gut und sicher durch den Nachmittag.
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1: Sie an Power Radio wünscht dir was, wo ihre Songwünsche wahr werden. Und da wünscht dir was at power-radio.de oder 030 120 83 43 8 für den Wünsch-AB. Der liebe Ralf aus Falkensee will wieder ins Jahr 1981, wo er seine geliebte Frau kennengelernt hat und wünscht sich Soft Cell Tainted Love. Ist das nicht eigentlich ein Song für eine giftige Beziehung? Egal.

Aus dem Jahr 1984, Careless Whisper von George Michael. Und von dort aus gehen wir jetzt ins Jahr 1991 mit ein bisschen Metallica. Thorsten aus Brandenburg an der Havel hat sich nämlich unter Power wünscht dir was at power-radio.de gemeldet und wünscht sich Enter Sandman von Metallica.

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1: Ich bin David Büchner. Zum zweiten Mal in diesem Jahr reagiert die Europäische Zentralbank mit einer Zinserhöhung auf die gestiegene Inflation. Der für Banken und Sparer wichtige Einlagenzins steigt von 2,25 auf 2,5%, entschied der EZB-Rat.
2: Für Sparer sind höhere Zinsen erst einmal eine gute Nachricht. Banken zahlen dann oft mehr für Tages- und Festgeld. Allerdings geben sie die höheren Zinsen nicht immer sofort oder vollständig weiter. Vergleichen lohnt sich also. Teurer wird es dagegen für alle, die Geld leihen wollen. Kredite für Häuser, Autos oder größere Anschaffungen kosten mehr. Wer schon einen Kredit mit festem Zinssatz hat, merkt davon aber in der Regel zunächst nichts. Thomas Bleskin, Nachrichtenredaktion.
1: Der Hausärztinnen- und Hausärzteverband warnt vor einem möglichen Zusammenbruch der Versorgung. Bundesgesundheitsminister Carsten Linnemann müsse umgehend handeln, forderte der Co-Vorsitzende Markus Blumenthal-Bayer. Ihm zufolge gibt es viel Angst in den Praxen, man sei durchgeschüttelt.
3: Wer hilft bei Schnupfen, Grippe und anderen Wehwehchen, wenn es den Hausarzt um die Ecke nicht mehr gibt? Schon jetzt ist die Versorgung in einigen Teilen Deutschlands stark unter Druck. Jeder Vierte gibt in einer Umfrage des Hausärzteverbands an, dass sich die Situation in den letzten 5 Jahren verschlechtert hat. Das dürften die Sparmaßnahmen der Bundesregierung nur noch verschärfen. Mehr als 60% der Mediziner erwarten längere Wartezeiten und weniger Zeit für ihre Patienten. Tanja Wagner, Nachrichtenredaktion.
1: Alarm auf dem Handy und heulende Sirenen. Um 11 Uhr wurde heute wieder mit einem Probealarm über verschiedene Kanäle überprüft, ob alle Menschen in Deutschland bei einem Notfall schnell genug gewarnt werden können. Das offizielle Fazit von Bundesinnenminister Alexander Dobrindt lautet nun, die Warnsysteme funktionieren zuverlässig. 45 Minuten später kam wie geplant die offizielle Entwarnung. Und zum Sport. Frankreichs Fußballverband FFF entzieht Gianni Infantino das Vertrauen. Er wird seine angekündigte erneute Kandidatur als FIFA-Chef nicht unterstützen. Das hat der Exekutivausschuss des Verbands auf einer Sitzung in Paris einstimmig beschlossen. Auch die Europäische Fußballunion UEFA will Infantinos Wiederwahl im kommenden März verhindern. Der FIFA-Chef hat bisher noch keinen Gegenkandidaten.
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4: Bis zum Abend bleibt es weitgehend trocken, neben etwas Sonnenschein ziehen zeitweise dichte Wolken durch. Nur vereinzelte sind ein paar Tropfen möglich. Die Temperaturen erreichen maximal 21 Grad. In der Nacht bleibt es überwiegend trocken bei wechselhafter Bewölkung. Stellenweise können sich flacher Nebel bilden. Die Temperaturen sinken zwischen 4 und 10 Grad. Schauen wir auf den Power-Radio-Wettertrend. Morgen zum Freitag beginnt der teils freundlich, teils wolkig. Danach erwartet uns ein trockener Mix aus Sonne und Wolken. Die Temperaturen steigen bis zum Nachmittag auf bis zu 23 Grad.
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4: Bitte Vorsicht auf den Straßen Berlin und Brandenburgs im Landkreis Märkisch Oderland auf der Altlandsberger Chaussee. Zwischen A10 Anschluss Marzahn und Hönow steht ein defektes Fahrzeug auf der rechten Spur. A13 Dresden Richtung Berlin zwischen Großküriß und im Mittenwalde staut es sich wegen Markierungsarbeiten. Hier ist nur eine Spur frei, hier müssen Sie mit 20 Minuten aktuell rechnen. Auf der A100 Stadtring in Richtung Treptow zwischen Dreieck Charlottenburg und Albuinstraße staut es sich auf mehreren Abschnitten aktuell 30 bis 35 Minuten mehr. Und in Köpenick Salvador Allende Allee. Salvador Allende Straße in Höhe Wenden Schlossstraße sind die Ampeln aus. Fahren Sie bitte vorsichtig und kommen Sie gut und sicher durch den Nachmittag.
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Ja, kann man, sagt auch die liebe Monika aus Zorsten. Sie hat unter Wünsch dir was at pau-radio.de geschrieben und gesagt, sie wünscht sich Culture Club mit Karma Chameleon.

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1: Bis zum Abend bleibt es weitgehend trocken, neben etwas Sonnenschein ziehen zeitweise dichte Wolken durch. Nur vereinzelte sind ein paar Tropfen möglich. Die Temperaturen erreichen maximal 21 Grad. In der Nacht bleibt es überwiegend trocken bei wechselhafter Bewölkung. Stellenweise können sich flacher Nebel bilden. Die Temperaturen sinken zwischen 4 und 10 Grad. Schauen wir auf den Power-Radio-Wettertrend. Morgen zum Freitag beginnt der teils freundlich, teils wolkig. Danach erwartet uns ein trockener Mix aus Sonne und Wolken. Die Temperaturen steigen bis zum Nachmittag auf bis zu 23 Grad.
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1: Bitte Vorsicht auf den Straßen Berlin und Brandenburgs auf der B5 Berlin in Richtung Nauen und zwischen Havepark Dalgo und Dalgo-Döberitz liegen Gegenstände auf der linken Spur. Im Märkisch-Oderland als Altlandsberger Chaussee zwischen A10 Anschlussstelle Marzahn und Hönow steht ein defektes Fahrzeug auf der rechten Spur. Auf dem Berliner Stadtring A100 in Richtung Treptow zwischen Dreieck-Charlottenburg und Albuinstraße staut es sich aktuell in mehreren Abschnitten jeweils 30 Minuten. Und auf der A113 stadteinwärts im Dreieck Neukölln auf der Überleitung zu A100 in Richtung Treptow. Wegen Bauarbeiten ist hier die linke Spur gesperrt. Fahren Sie bitte vorsichtig und kommen Sie gut und sicher durch den Nachmittag.
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Eine Hommage an die reine Lebensfreude, glückliche Erinnerungen und eine unbeschwerte Liebe. Das ist September von Earth, Wind & Fire und aus dem Jahr 1978. Und das hat sich Sven aus Falkensee und da wünscht ihr was at power-radio.de gewünscht. Sie können auch Songs einreichen unter 030 120 83 43 8.

Sie an Power Radio wünscht ihr was, wo ihre Songwünsche wahr werden, und da wünscht ihr was at power-radio.de oder 030 120 83 43 8. Und unser nächster Songwunsch kommt von der lieben Yvonne aus Weißensee. Sie will ins Jahr 1974 mit Carl Douglas und Kung Fu Fighting.

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2: Ich bin Babette Büchner. Es gibt neue Details zum mutmaßlichen Stromsaboteur. In seinem Wohnmobil wurde ein Notizbuch mit mehr als 160 möglichen Anschlagszielen entdeckt. Das teilte Nordrhein-Westfalens Innenminister Herbert Reul mit.
3: Es seien durch die Festnahme des Verdächtigen womöglich immer weitere Anschläge auf die Stromnetze verhindert worden, gibt sich der NRW-Innenminister überzeugt. Inzwischen wissen die Fahnder auch von 7 Lagern des Mannes. Bei einigen sei die Polizei bereits fündig geworden. Über 40 Abschussvorrichtungen für Raketen wurden in NRW, Brandenburg und Sachsen sichergestellt. Alles ziemlich professionell, sagt Reul. Auch wurden Substanzen zum Bau von Sprengsätzen entdeckt. In einem seiner Bekennerschreiben gibt der Mann den Kampf gegen die Stromerzeugung aus fossilen Brennstoffen als Motiv an. Tanja Wagner, Nachrichtenredaktion.
2: Der Iran-Krieg treibt die Preise fürs Tanken und Heizen hoch. Die Europäische Zentralbank reagiert nun mit einer weiteren Zinserhöhung auf die gestiegene Inflation. Der für Banken und Sparer wichtige Einlagenzins steigt von 2,25 auf 2,5%, entschied der EZB-Rat. Wichtigstes Ziel der EZB ist es, die Inflation im Zaum zu halten und für einen stabilen Euro zu sorgen. Der 6. bundesweite Warntag ist nach Einschätzung von Bundesinnenminister Dobrindt erfolgreich verlaufen. Die Warnsysteme hätten zuverlässig funktioniert und die Bevölkerung auf verschiedenen Wegen erreicht, erklärte der CSU-Politiker.
4: Unsere Warnsysteme funktionieren zuverlässig, so der Innenminister. Pünktlich um 11 Uhr gingen Warnmeldungen auf Handys und Tablets ein. Vielerorts heulten zusätzlich Sirenen. Auch über Radio, Fernsehen und digitale Anzeigetafeln wurde informiert. 45 Minuten später folgte die Entwarnung. Mit dem Probealarm wollten die Behörden testen, ob die Bevölkerung im Ernstfall schnell erreicht werden kann, etwa bei Naturkatastrophen oder einem militärischen Angriff. Thomas Bleskin, Nachrichtenredaktion.
2: Ermittlungen der Staatsanwaltschaft Hannover wirbeln den Wahlkampf in Berlin durcheinander. Sie richten sich gegen den SPD-Spitzenkandidaten Steffen Krach. Auf einer Pressekonferenz wies Krach nun den Verdacht der Bereicherung mit aller Deutlichkeit zurück. Bei Interesse könnten Ermittler seine Konten einsehen. Er werde in den Tagen bis zum 20. September weiter wie bisher Wahlkampf machen, so Krach.
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5: Bis zum Abend bleibt es weitgehend trocken, neben etwas Sonnenschein ziehen zeitweise dichte Wolken durch. Nur vereinzelte sind ein paar Tropfen möglich. Die Temperaturen erreichen maximal 21 Grad. In der Nacht bleibt es überwiegend trocken bei wechselhafter Bewölkung. Stellenweise können sich flacher Nebel bilden. Die Temperaturen sinken auf zwischen 4 und 10 Grad. Schauen wir auf den Power Radio Wettertrend. Morgen zum Freitag beginnt der teils freundlich, teils wolkig. Danach erwartet uns ein trockener Mix aus Sonne und Wolken. Die Temperaturen steigen bis zum Nachmittag auf bis zu 23 Grad.
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5: Bitte Vorsicht den Straßen Berlin und Brandenburgs A24 Berlin in Richtung Hamburg zwischen Neuruppin Süd und Neuruppin staut es sich aktuell auf 20 Minuten mehr. A10 nördlicher Berliner Ring in Richtung Dreiecke Barnim zwischen Kreuz Oranienburg und Birkenwerder ist die rechte Spur gesperrt aufgrund einer Baustelle. In Moabit auf der Invalidenstraße zwischen Alte Moabit und Hilda Geiringer Weg staut es sich aktuell in beiden Richtungen auf 10 bis 15 Minuten mehr. Und auf dem Berliner Stadtring 100 in Richtung Treptow zwischen Jakob-Kaiser-Platz und Dreieck-Charlottenburg ist aufgrund zu dichten Verkehrs die rechte Spur gesperrt. Fahren Sie bitte vorsichtig und kommen Sie gut und sicher in Richtung Feierabend.
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5: Sie im Power Radio wünscht dir was, wo ihre Songwünsche wahr werden. Und da wünscht ihr was at power-radio.de oder 030 120 83 43 8 für den Wünsche AB, wo sie mir jederzeit eine Sprachnachricht hinterlassen können und ihre Liebsten grüßen können. Die liebe Daniela aus Bad Belzig hat geschrieben und wünscht sich für ihre beste Freundin Steffi ihren Partysong, den sie immer in der Disco gehört haben. One Night in Bangkok, Moe Head,

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Radiowünsche, was für Ihre Songwünsche wahr werden. Unter wünschewas@paul-radio.de oder 030 120 83 43 8 für den Wünsche-AB. Die liebe Gabriele aus Wilmersdorf wünscht sich Joachim Witt mit Der goldene Reiter.

Sie an Power Radio wünscht dir was, wo ihre Songwünsche wahr werden. Und da wünscht ihr was at power-radio.de oder 030 120 83 43 8. Die liebe Simone aus Eberswalde wünscht sich für ihren Sohn, Sportfreunde Stiller, mit ein Kompliment

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1: Bis zum Abend bleibt es weitgehend trocken, neben etwas Sonnenschein ziehen zeitweise dichte Wolken durch. Nur vereinzelte sind ein paar Tropfen möglich. Die Temperaturen erreichen maximal 21 Grad. In der Nacht bleibt es überwiegend trocken bei wechselhafter Bewölkung. Stellenweise können sich flacher Nebel bilden. Die Temperaturen sinken zwischen 4 und 10 Grad. Schauen wir auf den Power-Radio-Wettertrend. Morgen zum Freitag beginnt der teils freundlich, teils wolkig. Danach erwartet uns ein trockener Mix aus Sonne und Wolken. Die Temperaturen steigen bis zum Nachmittag auf bis zu 23 Grad.
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1: Bitte Vorsicht den Straßen Berlin und Brandenburgs A24 Berlin in Richtung Hamburg zwischen Neuruppin Süd und Neuruppin staut es sich aktuell auf 20 Minuten mehr. A10 nördlicher Berliner Ring in Richtung Dreiecke Barnim zwischen Kreuz Oranienburg und Birkenwerder ist die rechte Spur gesperrt aufgrund einer Baustelle. In Moabit auf der Invalidenstraße zwischen Alte Moabit und Hilda Geiringer Weg staut es sich aktuell in beiden Richtungen auf 10 bis 15 Minuten mehr. Und auf dem Berliner Stadtring 100 in Richtung Treptow zwischen Jakob-Kaiser-Platz und Dreieck-Charlottenburg ist aufgrund zu dichten Verkehrs die rechte Spur gesperrt. Fahren Sie bitte vorsichtig und kommen Sie gut und sicher in Richtung Feierabend.
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1: Sie an Power Radio wünscht dir was, wo ihre Songwünsche wahr werden. Und da wünscht ihr was at power-radio.de oder 030 120 83 43 8 für den Wünsch-Abi. Die liebe Susanne aus Werder an der Havel wünscht sich Nena mit Leuchtturm. Ja.

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1: Sie haben Power Radio Wünsch dir was, wo Ihre Songwünsche wahr werden unter wünschdirwas@power-radio.de oder 030 120 83 43 8 für den Wünsche-AB. Andreas aus Brandenburg an der Havel will es wieder ein bisschen rockiger haben und wünscht sich den nächsten folgenden Song.

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1: Ich bin Babette Büchner. Nach den Sabotageangriffen auf das deutsche Stromnetz hat die Bundesanwaltschaft die Ermittlungen übernommen. Der Grund sei die besondere Bedeutung des Falls, sagte eine Sprecherin. Unter anderem gehe es um den Verdacht verfassungsfeindlicher Sabotage. Zuvor war bekannt geworden, dass in dem Wohnmobil des Verdächtigen ein Notizbuch mit mehr als 160 möglichen Sabotagezielen entdeckt wurde. Die Blockade der Straße von Hormuz infolge des Iran-Kriegs treibt nicht nur die Ölpreise in die Höhe, sondern auch die weltweite Nachfrage nach Kohle. Wie die Internationale Energieagentur in Paris mitteilte, haben viele Länder ihre Kapazitäten zur Stromerzeugung aus Kohle hochgefahren.
2: Eigentlich war für dieses Jahr vorhergesagt worden, dass die weltweite Kohlenachfrage leicht zurückgeht. Stattdessen zeichnet sich nun ab, dass der weltweite Verbrauch von Kohle auf einen Rekordwert steigt. Weil kaum noch Flüssiggastanker die Straße von Hormuz passieren, steigen Länder mit Gaskraftwerken auf Kohleverstromung um. Dadurch fällt der Kohleverbrauch in Europa, Japan, Korea, China und anderen Märkten höher aus als erwartet. Ob sich der Trend auch 2027 fortsetzt, hängt davon ab, ob die Meerenge weiter blockiert bleibt. Aus Paris, Michael Evers.
1: Zum zweiten Mal in diesem Jahr reagiert die Europäische Zentralbank mit einer Zinserhöhung auf die gestiegene Inflation. Der für Banken und Sparer wichtige Einlagenzins steigt von 2,25 auf 2,5%, entschied der EZB-Rat.
3: Für Sparer sind höhere Zinsen erst einmal eine gute Nachricht. Banken zahlen dann oft mehr für Tages- und Festgeld. Allerdings geben sie die höheren Zinsen nicht immer sofort oder vollständig weiter. Vergleichen lohnt sich also. Teurer wird es dagegen für alle, die Geld leihen wollen. Kredite für Häuser, Autos oder größere Anschaffungen kosten mehr. Wer schon einen Kredit mit festem Zinssatz hat, merkt davon aber in der Regel zunächst nichts. Thomas Bleskin, Nachrichtenredaktion.
1: Die Schweizer Regierung will den Zivilstand geschieden abschaffen. Sie unterstützt den Vorstoß einer FDP-Politikerin, die sich daran gestört hat, dass Geschiedene noch Jahre später auf Formularen angeben müssen, dass sie geschieden sind. Sie ist dafür, dass Geschiedene auf Formularen wieder unter die Kategorie ledig fallen. Als nächstes muss das Parlament entscheiden.
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1: Ich bin Babette Büchner. Nach der Serie von Sabotageangriffen auf das deutsche Stromnetz übernimmt die Bundesanwaltschaft die Ermittlungen. Im Wohnmobil des Verdächtigen fanden die Ermittler ein Notizbuch mit mehr als 160 möglichen Angriffszielen.
2: Es seien durch die Festnahme des Verdächtigen womöglich immer weitere Anschläge auf die Stromnetze verhindert worden, gibt sich der NRW-Innenminister überzeugt. Inzwischen wissen die Fahnder auch von 7 Lagern des Mannes. Bei einigen sei die Polizei bereits fündig geworden. Über 40 Abschussvorrichtungen für Raketen wurden in NRW, Brandenburg und Sachsen sichergestellt. Alles ziemlich professionell, sagt Reul. Auch wurden Substanzen zum Bau von Sprengsätzen entdeckt. In einem seiner Bekennerschreiben gibt der Mann den Kampf gegen die Stromerzeugung aus fossilen Brennstoffen als Motiv an. Tanja Wagner, Nachrichtenredaktion.
1: An den Außengrenzen Europas gab es in den ersten 8 Monaten des Jahres mehr als ein Drittel weniger illegale Grenzübertritte. Mehr als 74.000 unerlaubte Einreisen bedeuteten einen Rückgang von 35% im Vergleich zum Vorjahreszeitraum, teilte die EU-Grenzschutzagentur Frontex mit. Den Grund dafür sieht sie unter anderem in den Präventivmaßnahmen in den wichtigsten Herkunftsländern der Migranten. Die Menschen in Deutschland essen wieder deutlich mehr Fisch und Meeresfrüchte. Im vergangenen Jahr waren es im Schnitt fast 14 Kilogramm pro Kopf, gut 1,5 Kilo mehr als 2024.
3: Am beliebtesten bleibt Lachs, gefolgt vom Alaska-Seelachs, der vor allem in Fischstäbchen steckt. Danach kommen Thunfisch, Hering und Garnelen. Besonders häufig greifen die Verbraucher bei uns zu Fisch aus der Dose oder aus dem Tiefkühlregal. Frischfisch folgt erst dahinter. Im weltweiten Vergleich liegt Deutschland mit seinem Verbrauch im Mittelfeld. Weltweiter Spitzenreiter ist Island. Dort essen die Menschen im Schnitt 80 Kilogramm Fisch pro Jahr. Thomas Bleski, Nachrichtenredaktion.
1: Am späten Nachmittag hat es an der Grenze zwischen Baden-Württemberg und Rheinland-Pfalz ein leichtes Erdbeben gegeben. Nach den ersten Angaben des GfZ-Helmholtz-Zentrums für Geoforschung hatte es eine Stärke von 3,3. Bei der Polizei in Worms gingen mehrere Anrufe ein. Hinweise auf Verletzte oder Schäden gibt es bislang nicht.
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1: Ich bin Babette Büchner. Bei den Haushaltsberatungen im Parlament hat Bundesinnenminister Alexander Dobrindt heute seinen politischen Kurs verteidigt. Er sprach zum Auftakt weniger übers Geld als über Migration und die russische Bedrohung.
2: Die hybride Kriegsführung ziele auf die Köpfe unserer Menschen. Das sei der Frontverlauf unserer Zeit, sagte Dobrindt im Bundestag. Die auf dem Flughafen Halle Leipzig gefundene Sprengstoffdrohne sei kein singuläres Ereignis. Einen Persilschein für Putin dürfe es daher nicht geben. Kritik an der geplanten Ausweitung der Befugnisse von Sicherheitsbehörden in Deutschland wies er zurück. Denn diese seien nicht die Gefahr, sondern schützen unsere Freiheit. Auch sei Deutschland nicht mehr das Zielland Nummer 1 für illegale Migration in Europa, betonte Dobrindt. Das sei das Ergebnis von Kontrolle, Kurs und klarer Kante. Tanja Wagner, Nachrichtenredaktion.
1: Die Vereinigten Arabischen Emirate wollen weitere 40 Milliarden Euro in Deutschland investieren. Das teilten die emiratische Seite und die Bundesregierung während des Staatsbesuchs von Präsident Mohammed bin Zayed in Deutschland mit. Damit wird die bisherige Investitionssumme des Golfstaats in die deutsche Wirtschaft mehr als verdoppelt. Der frühere Unionsfraktionschef Jens Spahn hat sich bei den CDU-Mitgliedern seines Wahlkreises für seinen Umgang mit der Leihmutterschaft seines Sohnes entschuldigt. Er räumte ein, seine veränderte Haltung zu dem Thema nicht rechtzeitig öffentlich gemacht zu haben. Spahn war deshalb als Fraktionsvorsitzender zurückgetreten.
3: Spahn schreibt, er sei zu feige gewesen, bei dem sensiblen Thema offen Farbe zu bekennen. Mit seinem Mann habe er über Jahre verschiedene Wege zur Familiengründung abgewogen. Dabei habe sich seine Haltung zur Leihmutterschaft verändert. Diesen Prozess habe er aber nicht erklärt. Er habe eine schwierige Debatte vermeiden wollen und dadurch am Ende eine noch schwierigere ausgelöst. Das bedauere er zutiefst. Thomas Pleskin, Nachrichtenredaktion.
1: Nach den Sabotageangriffen auf das deutsche Stromnetz hat die Bundesanwaltschaft die Ermittlungen übernommen. Der Grund sei die besondere Bedeutung des Falls, sagte eine Sprecherin. Im Wohnmobil des Verdächtigen ist unterdessen ein Notizbuch mit mehr als 160 möglichen Sabotagezielen entdeckt worden. Die Ermittler vermuten deshalb, dass die Anschlagsserie weitergegangen wäre.
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1: Ich bin Babette Büchner. Bei den Haushaltsberatungen im Parlament hat Bundesinnenminister Alexander Dobrindt heute seinen politischen Kurs verteidigt. Er sprach zum Auftakt weniger übers Geld als über Migration und die russische Bedrohung. Nach einer Sondersitzung des Innenausschusses zur sogenannten hybriden Bedrohungslage warnte Dobrindt außerdem, dass man in Deutschland jeden Tag mit einem Anschlagsszenario rechnen müsse. Per Gesetz sind Krankenkassen verpflichtet, bei Finanzanlagen Verluste möglichst auszuschließen. Zuletzt hatten sich etliche Kassen aber erheblich verzockt. Neue Zahlen der Bundesregierung zeigen, dass das Ausmaß der Verluste noch viel größer ist als bisher bekannt.
2: Kassen und kassenärztliche Vereinigungen haben sich verspekuliert. Schon bis Ende letzten Jahres mussten Wertberichtigungen von rund 400 Millionen Euro vorgenommen werden, heißt es von der Bundesregierung. Das Geld von versicherten und einzahlenden Medizinern durch unsichere Investments, vor allem in Immobilienfonds, futsch. Und auch für dieses Jahr haben einige Kassen weitere Verluste angekündigt. Wie hoch diese ausfallen können, ist derzeit nicht bekannt. In Medienberichten war von über 1,1 Milliarde Euro die Rede. Tanja Wagner, Nachrichtenredaktion.
1: In Deutschland hat etwa ein Fünftel der Kinder und Jugendlichen schon einmal Cybergrooming erlebt. Das zeigt eine neue Studie der Landesanstalt für Medien NRW.
3: Beim Cybergrooming versuchen Erwachsene gezielt, Kinder und Jugendliche im Netz zu manipulieren. In den meisten Fällen werden Minderjährige in Chats aufgefordert, Bilder oder Videos von sich zu schicken, sich vor der Kamera auszuziehen oder sich im echten Leben zu treffen. Vor allem 14- bis 17-Jährige machen diese Erfahrungen, aber ihre Zahl ist laut der Studie gesunken. Das liegt auch daran, dass Kinder und Jugendliche inzwischen aufmerksamer sind und unbekannte oder dubiose Kontakte blockieren. Diana Kramer, Nachrichtenredaktion.
1: Deutschland und die Vereinigten Arabischen Emirate sind seit langem enge Partner. Jetzt wollen sie ihre Beziehungen nochmals deutlich ausbauen, auch mit einer hohen Investitionssumme des Golfstaats. Die Vereinigten Arabischen Emirate planen, weitere 40 Milliarden Euro in Deutschland zu investieren. Damit wird die bisherige Investitionssumme in die deutsche Wirtschaft mehr als verdoppelt.
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1: Ich bin Katrin Müller. Bundesinnenminister Dobrindt warnt vor weiteren möglichen Anschlägen in Deutschland. Nach Einschätzung der Bundesregierung geht dabei auch von Russland eine hybride Bedrohung aus, etwa durch Sabotage, Cyberangriffe und Einflussnahme. Dobrindt rechnet zudem mit dem Einsatz sogenannter Wegwerfagenten, die für einzelne Aktionen angeworben werden.
2: Deutschland muss jeden Tag weiter mit Anschlagsszenarien rechnen, sagt Dobrindt. Als Beispiel nennt er einen versuchten Brandanschlag in München, bei dem zwei Tatverdächtige Brandsätze in Richtung von Gebäuden mit Rüstungsbezug geworfen haben sollen. Auch hinter dem versuchten Drohnenangriff am Flughafen Leipzig-Halle sollen solche angeworbenen Helfer stecken. Laut der Bundesregierung übernehmen sogenannte Wegwerfagenten einfache Spionage-, Sabotage- oder Propagandaaufgaben und können im Fall einer Enttarnung den eigentlichen Auftraggeber oft gar nicht benennen. Babette Büchner, Nachrichtenredaktion.
1: Der frühere Unionsfraktionschef Spahn hat sich bei den CDU-Mitgliedern seines Wahlkreises für seinen Umgang mit der Leihmutterschaft seines Sohnes entschuldigt. Er räumte ein, seine veränderte Haltung zu dem Thema nicht rechtzeitig öffentlich gemacht zu haben. Ende Juli war Spahn deshalb als Fraktionsvorsitzender zurückgetreten.
3: Spahn schreibt, er sei zu feige gewesen, bei dem sensiblen Thema offen Farbe zu bekennen. Mit seinem Mann habe er über Jahre verschiedene Wege zur Familiengründung abgewogen. Dabei habe sich seine Haltung zur Leihmutterschaft verändert. Diesen Prozess habe er aber nicht erklärt. Er habe eine schwierige Debatte vermeiden wollen und dadurch am Ende eine noch schwierigere ausgelöst. Das bedauere er zutiefst. Thomas Pleskin, Nachrichtenredaktion.
1: An den Außengrenzen Europas gab es in den ersten 8 Monaten des Jahres mehr als ein Drittel weniger illegale Grenzübertritte. Mehr als 74.000 unerlaubte Einreisen bedeuteten einen Rückgang von 35% im Vergleich zum Vorjahreszeitraum. Das teilte die EU-Grenzschutzagentur Frontex mit. Den Grund für den deutlichen Rückgang sieht sie unter anderem in den Präventivmaßnahmen in den wichtigsten Herkunftsländern der Migranten. Bei einem Unfall mit einem Reisebus sind im Osten der Schweiz mehrere Menschen ums Leben gekommen. Weitere Personen wurden verletzt, wie die Polizei auf der Plattform X mitteilte. Das Unglück ereignete sich demnach im Kanton Graubünden. Laut Schweizer Medien handelt es sich um einen Bus aus den Niederlanden.
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1: Ich bin Katrin Müller. Innenminister Dobrindt rechnet damit, dass sogenannte Wegwerfagenten Russlands versuchen werden, weitere Ziele in Deutschland anzugreifen. Man müsse jeden Tag auch mit einem Anschlagsszenario in Deutschland rechnen, sagte Dobrindt nach einer Sondersitzung des Innenausschusses zur sogenannten hybriden Bedrohungslage. Hintergrund ist der Fund einer Sprengstoffdrohne Anfang August am Flughafen Leipzig-Halle. Der Hausärztinnen- und Hausärzteverband warnt vor einem möglichen Zusammenbruch der Versorgung. Bundesgesundheitsminister Lindemann müsse umgehend handeln, fordert der Co-Vorsitzende Blumenthal-Bayer in Berlin. Ihm zufolge gibt es viel Angst in den Praxen. Man sei durchgeschüttelt, die Situation unübersichtlich.
2: Wer hilft bei Schnupfen, Grippe und anderen Wehwehchen, wenn es den Hausarzt um die Ecke nicht mehr gibt? Schon jetzt ist die Versorgung in einigen Teilen Deutschlands stark unter Druck. Jeder Vierte gibt in einer Umfrage des Hausärzteverbands an, dass sich die Situation in den letzten 5 Jahren verschlechtert hat. Das dürften die Sparmaßnahmen der Bundesregierung nur noch verschärfen. Mehr als 60% der Mediziner erwarten längere Wartezeiten und weniger Zeit für ihre Patienten. Deshalb fordert der Verband vom Gesundheitsminister bessere Rahmenbedingungen und weniger Bürokratie. Tanja Wagner, Nachrichtenredaktion.
1: Die Europäische Zentralbank reagiert auf die gestiegene Inflation infolge des Iran-Kriegs und erhöht erneut die Zinsen. Der für Banken und Sparer wichtige Einlagenzins steigt von 2,25 auf 2,5%, mit Folgen auch für Kredite und Geldanlagen.
3: Für Sparer sind höhere Zinsen erst einmal eine gute Nachricht. Banken zahlen dann oft mehr für Tages- und Festgeld. Allerdings geben sie die höheren Zinsen nicht immer sofort oder vollständig weiter. Vergleichen lohnt sich also. Teurer wird es dagegen für alle, die Geld leihen wollen. Kredite für Häuser, Autos oder größere Anschaffungen kosten mehr. Wer schon einen Kredit mit festem Zinssatz hat, merkt davon aber in der Regel zunächst nichts. Thomas Bleskin, Nachrichtenredaktion.
1: Bei einem Unfall mit einem Reisebus sind im Osten der Schweiz mehrere Menschen ums Leben gekommen. Weitere Personen wurden verletzt, wie die Polizei auf der Plattform X mitteilte. Das Unglück ereignete sich demnach im Kanton Graubünden. Laut Schweizer Medien handelt es sich um einen Bus aus den Niederlanden.
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1: Ich bin Katrin Müller. Bundesinnenminister Dobrindt warnt vor weiteren möglichen Anschlägen in Deutschland. Nach Einschätzung der Bundesregierung geht dabei auch von Russland eine hybride Bedrohung aus, etwa durch Sabotage, Cyberangriffe und Einflussnahme. Dobrindt rechnet zudem mit dem Einsatz sogenannter Wegwerfagenten, die für einzelne Aktionen angeworben werden.
2: Deutschland muss jeden Tag weiter mit Anschlagsszenarien rechnen, sagt Dobrindt. Als Beispiel nennt er einen versuchten Brandanschlag in München, bei dem zwei Tatverdächtige Brandsätze in Richtung von Gebäuden mit Rüstungsbezug geworfen haben sollen. Auch hinter dem versuchten Drohnenangriff am Flughafen Leipzig-Halle sollen solche angeworbenen Helfer stecken. Laut der Bundesregierung übernehmen sogenannte Wegwerfagenten einfache Spionage-, Sabotage- oder Propagandaaufgaben und können im Fall einer Enttarnung den eigentlichen Auftraggeber oft gar nicht benennen. Babette Büchner, Nachrichtenredaktion.
1: Der frühere Unionsfraktionschef Spahn hat sich bei den CDU-Mitgliedern seines Wahlkreises für seinen Umgang mit der Leihmutterschaft seines Sohnes entschuldigt. Er räumte ein, seine veränderte Haltung zu dem Thema nicht rechtzeitig öffentlich gemacht zu haben. Ende Juli war Spahn deshalb als Fraktionsvorsitzender zurückgetreten.
3: Spahn schreibt, er sei zu feige gewesen, bei dem sensiblen Thema offen Farbe zu bekennen. Mit seinem Mann habe er über Jahre verschiedene Wege zur Familiengründung abgewogen. Dabei habe sich seine Haltung zur Leihmutterschaft verändert. Diesen Prozess habe er aber nicht erklärt. Er habe eine schwierige Debatte vermeiden wollen und dadurch am Ende eine noch schwierigere ausgelöst. Das bedauere er zutiefst. Thomas Pleskin, Nachrichtenredaktion.
1: An den Außengrenzen Europas gab es in den ersten 8 Monaten des Jahres mehr als ein Drittel weniger illegale Grenzübertritte. Mehr als 74.000 unerlaubte Einreisen bedeuteten einen Rückgang von 35% im Vergleich zum Vorjahreszeitraum. Das teilte die EU-Grenzschutzagentur Frontex mit. Den Grund für den deutlichen Rückgang sieht sie unter anderem in den Präventivmaßnahmen in den wichtigsten Herkunftsländern der Migranten. Zum Fußball. Nächster Auftaktsieg für den FC Bayern München in der Champions League. Die Münchner gewannen 5:0 gegen Bodø/Glimt aus Norwegen. Niederlage dagegen für RB Leipzig. Die Sachsen unterlagen beim italienischen Debütanten Como 1907 deutlich mit 1:4.
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1: Ich bin Katrin Müller. Der Hausärztinnen- und Hausärzteverband warnt vor einem möglichen Zusammenbruch der Versorgung. Bundesgesundheitsminister Lindemann müsse umgehend handeln, fordert der Co-Vorsitzende Blumenthal-Bayer in Berlin. Ihm zufolge gibt es viel Angst in den Praxen. Man sei durchgeschüttelt, die Situation unübersichtlich.
2: Wer hilft bei Schnupfen, Grippe und anderen Wehwehchen, wenn es den Hausarzt um die Ecke nicht mehr gibt? Schon jetzt ist die Versorgung in einigen Teilen Deutschlands stark unter Druck. Jeder Vierte gibt in einer Umfrage des Hausärzteverbands an, dass sich die Situation in den letzten 5 Jahren verschlechtert hat. Das dürften die Sparmaßnahmen der Bundesregierung nur noch verschärfen. Mehr als 60% der Mediziner erwarten längere Wartezeiten und weniger Zeit für ihre Patienten. Deshalb fordert der Verband vom Gesundheitsminister bessere Rahmenbedingungen und weniger Bürokratie. Tanja Wagner, Nachrichtenredaktion.
1: Die Europäische Zentralbank reagiert auf die gestiegene Inflation infolge des Iran-Kriegs und erhöht erneut die Zinsen. Der für Banken und Sparer wichtige Einlagenzins steigt von 2,25 auf 2,5%, mit Folgen auch für Kredite und Geldanlagen.
3: Für Sparer sind höhere Zinsen erst einmal eine gute Nachricht. Banken zahlen dann oft mehr für Tages- und Festgeld. Allerdings geben sie die höheren Zinsen nicht immer sofort oder vollständig weiter. Vergleichen lohnt sich also. Teurer wird es dagegen für alle, die Geld leihen wollen. Kredite für Häuser, Autos oder größere Anschaffungen kosten mehr. Wer schon einen Kredit mit festem Zinssatz hat, merkt davon aber in der Regel zunächst nichts. Thomas Bleskin, Nachrichtenredaktion.
1: Innenminister Dobrindt rechnet damit, dass sogenannte Wegwerfagenten Russlands versuchen werden, weitere Ziele in Deutschland anzugreifen. Man müsse jeden Tag auch mit einem Anschlagsszenario in Deutschland rechnen, sagte Dobrindt nach einer Sondersitzung des Innenausschusses zur sogenannten hybriden Bedrohungslage. Hintergrund ist der Fund einer Sprengstoffdrohne Anfang August am Flughafen Leipzig-Halle. Zum Fußball. Nächster Auftaktsieg für den FC Bayern München in der Champions League. Die Münchner gewannen 5:0 gegen Bodø/Glimt aus Norwegen. Niederlage dagegen für RB Leipzig. Die Sachsen unterlagen beim italienischen Debütanten Como 1907 deutlich mit 1:4.
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1: Ich bin Katrin Müller. Alarmierende Details zum mutmaßlichen Stromsaboteur. Ermittler haben nach Angaben von NRW-Innenminister Reul im Wohnwagen des 48-Jährigen ein Notizbuch gefunden. Darin hatte der Mann handschriftlich mehr als 160 weitere Anschlagsziele vermerkt.
2: Es seien durch die Festnahme des Verdächtigen womöglich immer weitere Anschläge auf die Stromnetze verhindert worden, gibt sich der NRW-Innenminister überzeugt. Inzwischen wissen die Fahnder auch von 7 Lagern des Mannes. Bei einigen sei die Polizei bereits fündig geworden. Über 40 Abschussvorrichtungen für Raketen wurden in NRW, Brandenburg und Sachsen sichergestellt. Alles ziemlich professionell, sagt Reul. Auch wurden Substanzen zum Bau von Sprengsätzen entdeckt. In einem seiner Bekennerschreiben gibt der Mann den Kampf gegen die Stromerzeugung aus fossilen Brennstoffen als Motiv an. Tanja Wagner, Nachrichtenredaktion.